0: unter einem Milliardendefizit. Gesundheitsministerin Warken hat jetzt ihre Reformpläne vorgestellt.
1: Wir haben jetzt einen Gesetzentwurf vorgelegt, der zum einen dafür sorgt, dass die Finanzen wieder stabilisiert werden, der aber zum anderen, und das ist mir auch wichtig, dafür sorgt, dass sich die Versorgung für die Menschen auch verbessert.
0: Die Pläne von Warken sehen Mehreinnahmen und Ausgabenkürzungen für die Pflegeversicherung vor. Dafür sollen Heimbewohner, Besserverdienende und Menschen ohne Kinder stärker belastet werden. Sozialverbände übten scharfe Kritik an den Plänen. Die polnische Tennisspielerin Maja Chwalinska steht nicht mal in den Top 100, dafür aber sensationell im Finale der French Open. Sie besiegte im Halbfinale die Russin Diana Schneider in 2 Sätzen und erreichte als erst 2. Qualifikantin überhaupt ein Grand-Slam-Finale. Im Endspiel von Paris trifft Chwalinska am Samstag auf Mira Andreeva aus Russland. Sie besiegte im Halbfinale die Ukrainerin Marta Kostyuk in 2 Sätzen.
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2: Ich bin Moritz Einzel. Nach dem Vorfall mit einem Dreamliner-Flugzeug am Frankfurter Flughafen sind mehrere Mitarbeiter von Lufthansa und Partnerfirmen ins Krankenhaus gekommen. Sie waren an Bord, als das Bugfahrwerk der Boeing 787 unerwartet zusammenklappte. Laut Lufthansa befanden sich 13 Crewmitglieder und weitere Mitarbeiter an Bord. Die Teams waren dabei, das Flugzeug vor dem Einstieg der Passagiere vorzubereiten. Die Obduktion des als Timmy bekannten Buckelwals auf dem Strand der dänischen Insel Anholt ist am späten Abend beendet worden. Ein Team von Experten und Tierärzten untersuchte und zerlegte das Tier in einer mehrstündigen Aktion. Eine klare Todesursache wurde bei der Obduktion nicht gefunden. Was die Untersuchung zeigte, der Wal Timmy war, wie schon vermutet, ein Weibchen. Die Pflegeversicherung ächzt unter einem Milliardendefizit. Gesundheitsministerin Warken hat jetzt ihre Reformpläne vorgestellt.
3: Wir haben jetzt einen Gesetzentwurf vorgelegt, der zum einen dafür sorgt, dass die Finanzen wieder stabilisiert werden, der aber zum anderen, das ist mir auch wichtig, dafür sorgt, dass sich die Versorgung für die Menschen auch verbessert.
2: Die Pläne von Warken sehen Mehreinnahmen und Ausgabenkürzungen für die Pflegeversicherung vor. Dafür sollen Heimbewohner, Besserverdienende und Menschen ohne Kinder stärker belastet werden. Sozialverbände übten scharfe Kritik an den Plänen. Die polnische Tennisspielerin Maja Chwalinska steht nicht mal in den Top 100, dafür aber sensationell im Finale der French Open. Sie besiegte im Halbfinale die Russin Diana Schneider in 2 Sätzen und erreichte als erst 2. Qualifikantin überhaupt ein Grand-Slam-Finale. Im Endspiel von Paris trifft Chwalinska am Samstag auf Mira Andreeva aus Russland. Sie besiegte im Halbfinale die Ukrainerin Marta Kostyuk in 2 Sätzen.
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2: Ich bin Moritz Einzel. Wochenlang hatte der als Timmy bekannte Buckelwal vor der dänischen Insel Anholt gelegen. Nun ist er gestern am Strand obduziert worden. Eine klare Todesursache konnte das Expertenteam zunächst nicht feststellen. Klar ist aber, dass das Tier, wie bereits vermutet, ein Weibchen ist. Mehr von Sigrid Harms.
3: Zu Beginn schnitten die Walexperten noch mit langen Messern gezielt durch die dicke Fettschicht, die den Wal zusammenhielt. Dadurch konnten die Fäulnisgase entweichen, die sich in seinem Inneren gebildet hatten. Am Ende musste ein Bagger ran, um das tonnenschwere Tier zu öffnen. Die Organe und Eingeweide des Buckelwals sollen genau untersucht werden. Die Experten wollen herausfinden, woran Timmy gestorben ist. Eine seltene Gelegenheit für die Wissenschaftler, denn Buckelwale sind schwer in ihrem natürlichen Lebensraum zu erforschen.
2: Der Deutsche Pflegerat hat die Pflegereformpläne von Gesundheitsministerin Warken kritisiert. Das sei ein reines Sparprogramm zu Lasten von Pflegebedürftigen und Angehörigen. Pflegeratspräsidentin Vogler sagte dem Redaktionsnetzwerk Deutschland, besonders problematisch sei die geplante Absenkung der Rentenversicherungsbeiträge für pflegende Angehörige. Bei der Bundeswehr gibt es offenbar einen erheblichen Reparaturstau. Laut Recherchen von ARD und Süddeutscher Zeitung zeigt ein interner Bericht des wichtigsten Reparaturdienstleisters der Truppe, dass an vielen Stellen Ersatzteile fehlen. Im Mai soll etwa nur die Hälfte des Bestands beim Schützenpanzer Marder, dem Radpanzer Boxer oder der Panzerhaubitze 2000 einsatzfähig gewesen sein. Keine ganze Woche dauert's mehr bis zum Start der Fußball-Weltmeisterschaft in den USA, Mexiko und Kanada. Deutschlands zweiter Gruppengegner, die Elfenbeinküste, hat am Abend mit einem Testspielsieg für Aufsehen gesorgt. Das Team gewann in Nantes gegen Titelmitfavorit Frankreich mit 2:1. Europameister Spanien tat sich in La Coruña gegen den Irak schwer und kam nicht über ein 1:1 Unentschieden hinaus.
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2: Ich bin Moritz Einzel. Wochenlang hatte der als Timmy bekannte Buckelwal vor der dänischen Insel Anholt gelegen. Nun ist er gestern am Strand obduziert worden. Eine klare Todesursache konnte das Expertenteam zunächst nicht feststellen. Klar ist aber, dass das Tier, wie bereits vermutet, ein Weibchen ist. Mehr von Sigrid Harms.
3: Zu Beginn schnitten die Walexperten noch mit langen Messern gezielt durch die dicke Fettschicht, die den Wal zusammenhielt. Dadurch konnten die Fäulnisgase entweichen, die sich in seinem Inneren gebildet hatten. Am Ende musste ein Bagger ran, um das tonnenschwere Tier zu öffnen. Die Organe und Eingeweide des Buckelwals sollen genau untersucht werden. Die Experten wollen herausfinden, woran Timmy gestorben ist. Eine seltene Gelegenheit für die Wissenschaftler, denn Buckelwale sind schwer in ihrem natürlichen Lebensraum zu erforschen.
2: Der Deutsche Pflegerat hat die Pflegereformpläne von Gesundheitsministerin Warken kritisiert. Das sei ein reines Sparprogramm zu Lasten von Pflegebedürftigen und Angehörigen. Pflegeratspräsidentin Vogler sagte dem Redaktionsnetzwerk Deutschland, besonders problematisch sei die geplante Absenkung der Rentenversicherungsbeiträge für pflegende Angehörige. Bei der Bundeswehr gibt es offenbar einen erheblichen Reparaturstau. Laut Recherchen von ARD und Süddeutscher Zeitung zeigt ein interner Bericht des wichtigsten Reparaturdienstleisters der Truppe, dass an vielen Stellen Ersatzteile fehlen. Im Mai soll etwa nur die Hälfte des Bestands beim Schützenpanzer Marder, dem Radpanzer Boxer oder der Panzerhaubitze 2000 einsatzfähig gewesen sein. Keine ganze Woche dauert's mehr bis zum Start der Fußball-Weltmeisterschaft in den USA, Mexiko und Kanada. Deutschlands zweiter Gruppengegner, die Elfenbeinküste, hat am Abend mit einem Testspielsieg für Aufsehen gesorgt. Das Team gewann in Nantes gegen Titelmitfavorit Frankreich mit 2:1. Europameister Spanien tat sich in La Coruña gegen den Irak schwer und kam nicht über ein 1:1 Unentschieden hinaus.
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2: Ich bin Moritz Einzel. Mit Streiks im Einzelhandel will die Gewerkschaft Verdi auch heute Druck in den laufenden Tarifverhandlungen machen. In verschiedenen Städten wie Berlin, Ingolstadt oder Saarbrücken sind Kundgebungen geplant. Der Handelsverband erwartet für die Kunden keine großen Auswirkungen. Thomas Brockt berichtet.
3: Ein Kompromiss im Tarifstreit ist weiter nicht in Sicht. Verdi fordert 7% mehr Geld für die Beschäftigten im Handel. Die Angebote der Arbeitgeber liegen noch deutlich darunter, auch wegen längerer Laufzeiten. Die Gewerkschaft spricht von einer Frechheit, zumal es den Konzern wirtschaftlich hervorragend gehe. Viele Beschäftigte wüssten aber gar nicht mehr, wie sie ihr tägliches Leben finanzieren sollen. Vor allem auch im Einzelhandel, wo besonders viele in Teilzeit arbeiten.
2: Der ukrainische Präsident Selenskyj hat Kreml-Chef Putin ein direktes Treffen vorgeschlagen. In einem offenen Brief regte Selenskyj Verhandlungen über ein Ende des Krieges in der Ukraine an, an einem neutralen Ort, etwa in der Schweiz, der Türkei oder einem arabischen Land. Konkret auf den Vorschlag reagiert hat Putin noch nicht. Auf der dänischen Insel Anholt ist der Buckelwal obduziert worden, der immer wieder an der deutschen Ostseeküste gestrandet war. Fachleute zerlegten den Kadaver und untersuchten ihn. Warum der Wal verendet ist, konnten sie zunächst nicht feststellen. Nach der Obduktion steht aber fest, dass es sich um ein Buckelwal-Weibchen handelte. Die Basketballer des FC Bayern sind ins Playoff-Finale um die deutsche Meisterschaft eingezogen. Die Münchner gewannen auch das dritte Halbfinale gegen Bonn auswärts mit 77-57. Damit hat der FC Bayern die Best-of-Five-Serie mit 3-0 für sich entschieden. Im anderen Halbfinale gewannen die Bamberg Baskets gegen Alba Berlin mit 81-73. Damit verkürzte Bamberg auf 1-2 und erzwang ein viertes Spiel.
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2: Ich bin Moritz Einzel. Mit Streiks im Einzelhandel will die Gewerkschaft Verdi auch heute Druck in den laufenden Tarifverhandlungen machen. In verschiedenen Städten wie Berlin, Ingolstadt oder Saarbrücken sind Kundgebungen geplant. Der Handelsverband erwartet für die Kunden keine großen Auswirkungen. Thomas Brockt berichtet.
3: Ein Kompromiss im Tarifstreit ist weiter nicht in Sicht. Verdi fordert 7% mehr Geld für die Beschäftigten im Handel. Die Angebote der Arbeitgeber liegen noch deutlich darunter, auch wegen längerer Laufzeiten. Die Gewerkschaft spricht von einer Frechheit, zumal es den Konzern wirtschaftlich hervorragend gehe. Viele Beschäftigte wüssten aber gar nicht mehr, wie sie ihr tägliches Leben finanzieren sollen. Vor allem auch im Einzelhandel, wo besonders viele in Teilzeit arbeiten.
2: Der ukrainische Präsident Selenskyj hat Kreml-Chef Putin ein direktes Treffen vorgeschlagen. In einem offenen Brief regte Selenskyj Verhandlungen über ein Ende des Krieges in der Ukraine an, an einem neutralen Ort, etwa in der Schweiz, der Türkei oder einem arabischen Land. Konkret auf den Vorschlag reagiert hat Putin noch nicht. Auf der dänischen Insel Anholt ist der Buckelwal obduziert worden, der immer wieder an der deutschen Ostseeküste gestrandet war. Fachleute zerlegten den Kadaver und untersuchten ihn. Warum der Wal verendet ist, konnten sie zunächst nicht feststellen. Nach der Obduktion steht aber fest, dass es sich um ein Buckelwal-Weibchen handelte. Die Basketballer des FC Bayern sind ins Playoff-Finale um die deutsche Meisterschaft eingezogen. Die Münchner gewannen auch das dritte Halbfinale gegen Bonn, auswärts mit 77-57. Damit hat der FC Bayern die Best-of-Five-Serie mit 3-0 für sich entschieden. Im anderen Halbfinale gewannen die Bamberg Baskets gegen Alba Berlin mit 81-73. Damit verkürzte Bamberg auf 1-2 und erzwang ein viertes Spiel.
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2: Ich bin Moritz Einzel, guten Morgen. Wochenlang hatte der als Timmy bekannte Buckelwal vor der dänischen Insel Anholt gelegen. Nun ist er gestern am Strand obduziert worden. Eine klare Todesursache konnte das Expertenteam zunächst nicht feststellen. Klar ist aber, dass das Tier, wie bereits vermutet, ein Weibchen ist. Mehr von Sigrid Harms.
3: Zu Beginn schnitten die Walexperten noch mit langen Messern gezielt durch die dicke Fettschicht, die den Wal zusammenhielt. Dadurch konnten die Fäulnisgase entweichen, die sich in seinem Inneren gebildet hatten. Am Ende musste ein Bagger ran, um das tonnenschwere Tier zu öffnen. Die Organe und Eingeweide des Buckelwals sollen genau untersucht werden. Die Experten wollen herausfinden, woran Timmy gestorben ist. Eine seltene Gelegenheit für die Wissenschaftler, denn Buckelwale sind schwer in ihrem natürlichen Lebensraum zu erforschen.
2: Bei der Bundeswehr gibt es offenbar einen erheblichen Reparaturstau. Laut Recherchen von ARD und Süddeutscher Zeitung zeigt ein interner Bericht des wichtigsten Reparaturdienstleisters der Truppe, dass an vielen Stellen Ersatzteile fehlen. Im Mai soll etwa nur die Hälfte des Bestands beim Schützenpanzer Marder, dem Radpanzer Boxer oder der Panzerhaubitze 2000 einsatzfähig gewesen sein. Der Deutsche Pflegerat hat die Pflegereformpläne von Gesundheitsministerin Warken kritisiert. Das sei ein reines Sparprogramm zu Lasten von Pflegebedürftigen und Angehörigen. Pflegeratspräsidentin Vogler sagte dem Redaktionsnetzwerk Deutschland, besonders problematisch sei die geplante Absenkung der Rentenversicherungsbeiträge für pflegende Angehörige. Keine ganze Woche dauert's mehr bis zum Start der Fußballweltmeisterschaft in den USA, Mexiko und Kanada. Deutschlands zweiter Gruppengegner, die Elfenbeinküste, hat am Abend mit einem Testspielsieg für Aufsehen gesorgt. Das Team gewann in Nantes gegen Titelmitfavorit Frankreich mit 2:1. Europameister Spanien tat sich in La Coruña gegen den Irak schwer und kam nicht über ein 1:1 Unentschieden hinaus.
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2: Ich bin Moritz Einzel, guten Morgen. Wochenlang hatte der als Timmy bekannte Buckelwal vor der dänischen Insel Anholt gelegen. Nun ist er gestern am Strand obduziert worden. Eine klare Todesursache konnte das Expertenteam zunächst nicht feststellen. Klar ist aber, dass das Tier, wie bereits vermutet, ein Weibchen ist. Mehr von Sigrid Harms.
3: Zu Beginn schnitten die Walexperten noch mit langen Messern gezielt durch die dicke Fettschicht, die den Wal zusammenhielt. Dadurch konnten die Fäulnisgase entweichen, die sich in seinem Inneren gebildet hatten. Am Ende musste ein Bagger ran, um das tonnenschwere Tier zu öffnen. Die Organe und Eingeweide des Buckelwals sollen genau untersucht werden. Die Experten wollen herausfinden, woran Timmy gestorben ist. Eine seltene Gelegenheit für die Wissenschaftler, denn Buckelwale sind schwer in ihrem natürlichen Lebensraum zu erforschen.
2: Bei der Bundeswehr gibt es offenbar einen erheblichen Reparaturstau. Laut Recherchen von ARD und Süddeutscher Zeitung zeigt ein interner Bericht des wichtigsten Reparaturdienstleisters der Truppe, dass an vielen Stellen Ersatzteile fehlen. Im Mai soll etwa nur die Hälfte des Bestands beim Schützenpanzer Marder, dem Radpanzer Boxer oder der Panzerhaubitze 2000 einsatzfähig gewesen sein. Der Deutsche Pflegerat hat die Pflegereformpläne von Gesundheitsministerin Warken kritisiert. Das sei ein reines Sparprogramm zulasten von Pflegebedürftigen und Angehörigen. Pflegeratspräsidentin Vogler sagte dem Redaktionsnetzwerk Deutschland, besonders problematisch sei die geplante Absenkung der Rentenversicherungsbeiträge für pflegende Angehörige. Keine ganze Woche dauert's mehr bis zum Start der Fußballweltmeisterschaft in den USA, Mexiko und Kanada. Deutschlands zweiter Gruppengegner, die Elfenbeinküste, hat am Abend mit einem Testspielsieg für Aufsehen gesorgt. Das Team gewann in Nantes gegen Titelmitfavorit Frankreich mit 2:1. Europameister Spanien tat sich in La Coruña gegen den Irak schwer und kam nicht über ein 1:1 Unentschieden hinaus.
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6: Eine Minute nach sechs.
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9: Ich bin Dominik Schweiger. Guten Morgen. Der ukrainische Präsident Selenskyj hat Kreml-Chef Putin ein direktes Treffen vorgeschlagen. In einem offenen Brief spricht Selenskyj über Verhandlungen über ein Kriegsende an einem neutralen Ort, zum Beispiel in der Schweiz. Zunächst soll es laut Selenskyj eine Waffenruhe geben, dann soll das direkte Treffen der Staatschefs folgen. Konkret auf den Vorschlag reagiert hat Putin noch nicht. Bayerns Finanzämter sind teilweise äußerst sanierungsbedürftig, so heißt es vom Finanzministerium auf eine Anfrage der Grünen. Details von Moritz Einzel.
10: Mehr als die Hälfte der Gebäude von Bayerns Finanzverwaltung muss demnach saniert werden. Bei 105 der insgesamt 194 Gebäude bestehe entsprechender Bedarf. In zwei Gebäuden gäbe es sogar Asbest, im Finanzamt Ingolstadt und im Finanzamt München in der Karlstraße. Betroffen seien allerdings keine Büroräume. Außerdem haben viele Finanzämter in Bayern Mängel beim Brandschutz.
9: In Nürnberg beginnt heute das Festival Rock im Park. Die Veranstalter erwarten etwa 80.000 Besucherinnen und Besucher täglich auf dem Gelände. Damit ist das Musikfestival komplett ausverkauft. Rund 70 Konzerte sind von Freitag bis Sonntag auf den drei Bühnen auf dem Nürnberger Zeppelinfeld geplant. Headliner sind in diesem Jahr die Bands Linkin Park, Iron Maiden und Volbeat. Die Basketballer des FC Bayern sind ins Playoff-Finale um die deutsche Meisterschaft eingezogen. Mit einem 77-57 gegen Bonn. Damit hat der FC Bayern die Best-of-5-Serie mit 3-0 für sich entschieden. Im anderen Halbfinale gewannen die Bamberg Baskets gegen Alba Berlin mit 81-73. Damit verkürzte Bamberg auf 1-2 und erzwang ein viertes Spiel.
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12: Ich bin Dirk Waken. Nach dem Beschluss des Kreisausschusses stehen jetzt einige Veränderungen bei den Busverbindungen im Landkreis Ansbach an. Um Kosten zu sparen, werden 9 Linien teilweise auf Rufbus umgestellt. Einzelne Fahrten werden noch eingestellt. Auslöser war eine Auswertung der neuesten Fahrgastzahlen. Die Änderungen werden schon ab morgen, ab Samstag also greifen, um sicherzugehen, ob eine Linie noch wie gewohnt fährt oder ob man rechtzeitig einen Rufbus anfordern sollte, rät der Landkreis die VGN-App zu nutzen. Marco Meyer wolle aber als neu gewählter Landrat prüfen, welche Möglichkeiten es für einen effektiveren öffentlichen Personennahverkehr noch gibt, sagte uns ein Sprecher. Eine Liste der betroffenen Linien steht bei uns im Netz.
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14: Jetzt am Morgen haben wir Werte um die 12 Grad. Es tröpfelt hier und da nochmal, beziehungsweise es regnet auch mal ein bisschen doller. Örtliche Gewitter sind noch möglich, aber mittags sollte es aufklaren und am Nachmittag dann bei einem Topwert von knapp 20 Grad. Da lockert's wieder auf und die Sonne kommt öfter durch. Der Galaxy-Wettertrend fürs Wochenende sieht auch ganz gut aus. Wir nähern uns so langsam wieder dem Sommer bei Werten zwischen 21 und 23 Grad und nicht mehr ganz so vielen Wolken und immer mehr Sonne. Und am Sonntag dann das gleiche Spiel wie am Samstag.
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15: Guten Morgen, liebe Auto- und Lkw-Fahrer. Es ist kurz nach sechs. Wir werfen einen Blick auf die A3 Passau Richtung Nürnberg. Zwischen dem Kreuz Altdorf und dem Kreuz Nürnberg gab es einen Unfall. Richtungsfahrbahn hier aktuell gesperrt. Es laufen die Bergungsarbeiten. Wenn ihr euch auskennt, macht bitte einen großen Bogen um das ganze Gebiet. Es gibt auch eine Umleitung, die eingerichtet ist. Das ist die U64. Der könnt ihr folgen. Und noch ein Blick auf die A3 Würzburg-Frankfurt zwischen Bessenbach-Walderschaff und Hüsbach. Defektes Auto, Standspur blockiert. Sonst alles gut? Für mehr gerne kostenlos durchklingeln oder WhatsApp schicken hier ins Galaxy-Studio 0800 007 007 und die 6. Danke euch und eine gute Fahrt.
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0: 11:56. Alle reden schon wieder über die Kaulitz-Brüder von Tokyo Hotel.
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0: Felix hier, guten Morgen. Bill und Tom Kaulitz kommen wieder nach Netflix. Diese Lache, ey. Bill Kaulitz, iconic. Leute, die dritte Staffel von Kaulitz und Kaulitz kommt nach Netflix und Bill hat schon verraten, die neuen Folgen werden wohl die persönlichsten, die es jemals gab.
2: Es werden viele Tränen fließen, das kann ich schon mal sagen. Ich glaube, es gibt fast niemanden, der nicht weint in der Staffel, obwohl bei Gustav weiß ich nicht, aber ansonsten, da ist viel los. Also es wird gestritten, es wird aber auch wahnsinnig lustig und melancholisch und auch ein bisschen traurig und
3: wird geliebt.
2: Es ist viel los.
0: Diesmal geht's für die beiden auch zurück in ihre Heimat Magdeburg, also back to the roots. Ab dem 23. Juli startet die neue Staffel dann auf Netflix. Und wenn ihr auf leichte, lockere Unterhaltung, bisschen Drama und Promi-Gossip steht, dann ist das natürlich genau euer Ding, Leute. Das Trend-Update gibt's übrigens immer um diese Zeit für euch hier auf Radio Galaxy.

0: 6.22 Uhr.
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0: Guten Morgen, der Felix hier. Die Bierpreise fürs Oktoberfest 2026 sind raus. Die gute Nachricht zuerst. Die 16-Euro-Marke für eine Maß wird dieses Jahr nicht überschritten. Und ja, wir sind mittlerweile wirklich an einem Punkt angekommen, an dem das eine gute Nachricht ist. Zwischen 14,80 Euro und 15,90 Euro kostet die Maß dieses Jahr. Damit wurde die magische 16-Euro-Grenze knapp verpasst. Ein bisschen teurer als letztes Jahr ist es natürlich trotzdem. Insgesamt 2% mehr zahlen wir als im Vorjahr. Nicht nur das Bier wird teurer, auch für Wasser, Spezi und Limo müssen wir mehr blechen. Die Wiesn startet dann am 19. September, da freuen wir uns schon drauf. Und bis dahin habe ich bestimmt auch genug Geld für die allererste Maß zusammengespart.
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0: Minuten vor halb sieben. Guten Morgen, Felix hier mit der Galaxy Morning Show an diesem Freitagmorgen. Es ist ja schon wieder kurz vor Wochenende, das ist wunderbar. In knapp 10 Minuten sehr fresher Sound von Miles Smith, einem Top-Newcomer, zusammen mit einem Ex-One Direction-Mitglied, Niall Horan. Drive Safe ist eine Top-Nummer, um reinzustarten. Und um kurz nach halb sieben geht's dann wieder los mit Holly Humberstone, auch eine fantastische Newcomerin. Müsst ihr euch unbedingt gönnen. To Love Somebody ist ein Song, bei dem man mal im Schlafzimmer 3 Minuten die Fenster aufreißt. So frisch klingt dieser Song. Gleich hier auf Radio Galaxy die besten aktuellen Hits.
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14: Ich bin Dominik Schweiger. Guten Morgen. Der ukrainische Präsident Zelensky hat Kreml-Chef Putin ein direktes Treffen vorgeschlagen. In einem offenen Brief spricht Zelensky über Verhandlungen über ein Kriegsende an einem neutralen Ort, zum Beispiel in der Schweiz. Zunächst soll es laut Zelensky eine Waffenruhe geben, dann soll das direkte Treffen der Staatschefs folgen. Konkret auf den Vorschlag reagiert hat Putin noch nicht. Bayerns Finanzämter sind teilweise äußerst sanierungsbedürftig, so heißt es vom Finanzministerium auf eine Anfrage der Grünen. Details von Moritz Einzel.
15: Mehr als die Hälfte der Gebäude von Bayerns Finanzverwaltung muss demnach saniert werden. Bei 105 der insgesamt 194 Gebäude bestehe entsprechender Bedarf. In 2 Gebäuden gäbe es sogar Asbest. Im Finanzamt Ingolstadt und im Finanzamt München in der Karlstraße. Betroffen seien allerdings keine Büroräume. Außerdem haben viele Finanzämter in Bayern Mängel beim Brandschutz.
14: In Nürnberg beginnt heute das Festival Rock im Park. Die Veranstalter erwarten etwa 80.000 Besucherinnen und Besucher täglich auf dem Gelände. Damit ist das Musikfestival komplett ausverkauft. Rund 70 Konzerte sind von Freitag bis Sonntag auf den 3 Bühnen auf dem Nürnberger Zeppelinfeld geplant. Headliner sind in diesem Jahr die Bands Linkin Park, Iron Maiden und Volbeat. Die Basketballer des FC Bayern sind ins Playoff-Finale um die deutsche Meisterschaft eingezogen. Mit einem 77-57 gegen Bonn. Damit hat der FC Bayern die Best-of-5-Serie mit 3-0 für sich entschieden. Im anderen Halbfinale gewannen die Bamberg Baskets gegen Alba Berlin mit 81-73. Damit verkürzte Bamberg auf 1-2 und erzwang ein viertes Spiel.
16: Und jetzt Aktuelles aus Mittelfranken.
17: Ich bin Dirk Warke. Etwas Verwirrung gab es jetzt um den Bahnübergang bei Wettelsheim. Wie berichtet, sollte hier ja saniert werden. Auf unsere Nachfrage sagt jetzt eine Sprecherin der Bahn, dass der Übergang wieder offen ist. Zumindest dann, wenn es wegen des hohen Verkehrsaufkommens, wegen der vielen Bahnbaustellen möglich ist. Aktuell wird der Bahnübergang von einem Posten betreut, der die Schranke schließt, das bestätigt und dann wieder öffnet. Die Öffnung des Übergangs erfolgt in Abstimmung mit dem Landratsamt Weißenburg-Gunzenhausen.
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18: 12 Grad aktuell in Großhalbersdorf. Wolkig geht's heute rein in den Freitag bei Höchstwerten um 18 Grad. Der Galaxy-Wetter-Trend. Am Wochenende wechseln sich dann Sonne und Wolken öfter ab bei maximal 21 Grad.
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18: Guten Morgen zu euch in die Autos. Wir haben aktuell noch keine Verkehrsmeldungen vorliegen. Staus und Blitzer bitte an die 0800 007 0076. 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

0: 6:39 Uhr.
1: So, guten Morgen an alle, die keinen Brückentag bekommen haben. Felix hier, guten Morgen. Ich bin für euch da und sorge dafür, dass ihr einigermaßen gut gelaunt da reinkommt ins Wochenende. Und ich wünsche euch eine fantastische Frühschicht. Und ja, ihr seid die wahren Helden des Tages, denn ihr haltet die Stellung für all diejenigen, die sich jetzt heute freigenommen haben. Ganz liebe Grüße und einen schönen guten Morgen.
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0: 6:43 Uhr.
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0: 6.50 Uhr.
1: Ah, welcher Tag ist heute eigentlich wieder?
2: Heute ist wieder Freitag, heute wieder richtig.
1: Ah, sehr gut. Vielen Dank an den Kollegen. Ja, es ist Freitag, wir wollen gar nicht lange fackeln. Wir brauchen Sound, der uns richtig in Stimmung bringt, damit wir es durch die Frühschicht schaffen und dann rein ins Wochenende, vielleicht auch ins Partywochenende. Und dazu passt natürlich Fresher, EDM und Dance Sound. Loco Loco heißt das Ding von Gordo und Renier Seinfeld. Die besten aktuellen Hits jetzt auf Radio Galaxy. 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

0: Guten Morgen, Leute. Die Galaxy Morning Show hier mit Felix und mit den besten aktuellen Hits unterwegs zum Badezimmer oder in die Küche und im Kühlschrank nach dem Sinn des Lebens suchen. Ah ja, da steht er ja. Lecker Schokojoghurt. Das war das mein Frühstück heute. 5 a.m. in knapp 10 Minuten von Michael Schulte. Die Hymne für alle Frühaufsteher und gleich zum Reinstarten der wohl aktuell beste Songwriter, was Love Songs angeht. Meiner Meinung nach Alex Warren mit seiner aktuellen Fever Dream. Gibt einen schönen Drive rein, gleich um kurz nach 7 hier auf Radio Galaxy. Die besten aktuellen Hits gleich.
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0: 7:01.
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13: Ich bin Dominik Schweiger. Guten Morgen. Die Kassen der Pflegeversicherung sind leer. Die Sparpläne von Gesundheitsministerin Wagen stoßen aber immer wieder auf Kritik. Grünen Gesundheitspolitiker Dahmen kritisiert, der größte Sparposten sei es, den Zugang zu Pflege einzuschränken. Mehr von Claudia Wächter.
14: Für den grünen Politiker steht fest, vor allem Pflegebedürftige und deren Angehörige werden belastet und auf Kommunen kämen höhere Kosten zu. Der Deutsche Städtetag hat gegen die Reformpläne bereits protestiert, genauso wie Pflegeverbände. Hintergrund: in der Pflege fehlen Milliarden, deshalb plant die Bundesgesundheitsministerin nun unter anderem Einschränkungen für Heimbewohner und deren Familien sowie höhere Beiträge für Kinderlose.
13: Der ukrainische Präsident Selenskyj will sich direkt mit Kreml-Chef Putin treffen. In einem offenen Brief meint er, zuerst müsse es eine Waffenruhe geben, dann folge ein direktes Treffen in einem neutralen Land, zum Beispiel die Schweiz oder die Türkei. Eine Reaktion Putins auf Selenskyjs Vorschlag gab es bisher nicht. Die könnte es heute auf dem Wirtschaftsforum in St. Petersburg geben. In Bayern werden mehr Organe gespendet und damit mehr Menschen das Leben gerettet. Laut bayerischem Gesundheitsministerium haben seit Jahresbeginn 67 Menschen Organe gespendet, 6 mehr als im Vorjahreszeitraum. Dennoch warten allein in Bayern derzeit rund 1050 Menschen auf ein lebenswichtiges Organ. Ministerin Gerlach spricht sich deswegen erneut für die Widerspruchslösung aus. Damit wird jeder zum Spender, außer man widerspricht ausdrücklich. Die Gasvorkommen in Deutschland dürften kaum einen großen Beitrag zur Energieversorgung leisten. Das meinen die Grünen und Recht gibt ihnen ein Schreiben unter anderem aus dem Wirtschaftsministerium. Die Gasreserven in Deutschland liegen demnach deutlich unter dem, was wir im Jahr 2024 verbraucht haben. Die Grünen fordern deswegen, stärker auf erneuerbare Energien wie Wind- und Solarstrom zu setzen.
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15: Ich bin Dirk Wake. Nicht nur eine, sondern gleich zwei fehlende Versicherungen haben die Polizei Feuchtwang jetzt beschäftigt. Zunächst stieß eine Streife auf eine 29-jährige Frau, die mit ihrem E-Scooter in Unterarmfrach unterwegs war. Allerdings mit abgelaufenem Versicherungskennzeichen. Kurz darauf fällt dem Beamten noch ein 12-jähriges Kind auf, das ebenfalls ohne gültige Versicherung auf so einem Gefährt unterwegs war. Beide durften nicht weiterfahren. Die Polizei Feuchtwang ermittelt jetzt sowohl gegen die 39-jährige als auch die Mutter des Kindes. In diesem Fall ist sie nämlich die Halterin des Fahrzeugs.
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16: 13 Grad aktuell in Eimskirchen. Wolkig geht's heute rein in den Freitag bei Höchstwerten um 18 Grad. Der Galaxy-Wetter-Trend. Am Wochenende wechseln sich dann Sonne und Wolken öfter ab bei maximal 21 Grad.
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16: Guten Morgen zu euch in die Autos. Wir haben aktuell noch keine Verkehrsmeldungen vorliegen. Staus und Blitzer bitte an die 0800 007 0076. 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

0: 10 nach 7.
1: Rund 80.000 Menschen kommen teilweise aus der ganzen Welt zu uns nach Bayern bzw. nach Franken bzw. nach Nürnberg, denn das große Festival Rock im Park geht heute los. Guten Morgen, die Galaxy Morning Show hier mit Felix. Die letzten Vorbereitungen laufen auf Hochtouren rund um den Dutzendteich. Auch die Bands machen sich langsam bereit. Für die Festivalbesucher soll es ein echtes musikalisches Highlight werden und die Anwohner sollen möglichst wenig gestört werden. Damit das klappt, setzt die Festivaldirektorin Kathi Krämer auf modernste Technik.
2: Wir haben auf unseren Bühnen sehr, sehr hochwertige PA-Anlagen. Der Schall wird nicht mehr nur frontal in die Ferne getragen, sondern durch unsere Delay-Türme arbeiten wir auch eher mit Schall, der quasi punktuell nach unten geht.
1: Krass. Und zusätzlich ist auch ein Lautstärke-Messteam unterwegs. Wenn die Grenzwerte überschritten werden, werden die Techniker gegensteuern. Also gute Sache für alle. In dem Sinne, lasst's ordentlich krachen!
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0: keep watching. 7.19 Uhr.
1: Ich finde diese Entwicklung so gruselig, in einem Auto zu sitzen, aber ohne einen Fahrer.
2: 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Darüber spricht Bayern heute.
1: Ja, die fahrerlose bzw. autonome Mobilität schreitet immer weiter voran. Es wurden schon 20 Milliarden Euro alleine von VW rein investiert und seit 15 Jahren forscht man daran und in den USA wird auch schon fleißig ausprobiert mit all den ganzen Kinderkrankheiten, die das mit sich bringt. Ja, da steht ein Auto an der Kreuzung, das sind so Videos, die echt viral gehen, ne? Steht an der Kreuzung und kommt einfach nicht durch, weil keiner dieses arme fahrerlose Auto drüber lässt und die Sicherheits Einstellungen sagen natürlich, hier ist irgendwie nie frei, dann warte ich und warte ich und warte ich. Ja, wie ist das jetzt mit Robotaxis? Die Firma Uber, die ja schon eine Art Taxi-alternativen Fahrdienst anbietet, die sagt, bis 2027 wollen wir fahrerloses Fahren zumindest in München anbieten. Bin ich mal sehr gespannt, wie das hinhaut und ob die im Zeitplan bleiben. Aber gut, die Bahn ist ja immerhin auch noch eine Alternative. Vielleicht.

0: 3 Minuten vor 7:30. Fantastisch, dass ihr da seid, Leute. Hier ist die Galaxy Morning Show. Ich bin Felix und bin auch für euch da, weil heute ist Brückentag und ja, die meisten, die jetzt zuhören, die sind unterwegs in die Frühschicht oder sogar schon im Büro angekommen oder im Homeoffice. Frische Tasse Kaffee vor der Nase. Es ist doch herrlich. Schön, dass ihr da seid. Summer mit Homewrecker ist das auch in knapp 10 Minuten. Eine richtig geile Nummer. Klingt ein bisschen wie eine Zeitreise in die 70er, ist aber schön knackig modern produziert und um kurz nach 7:30 geht's rein mit einer dicken Ladung Selbstliebe von Kamrat mit Hug Yourself. Die besten aktuellen Hits gleich hier auf Radio Galaxy.
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14: Ich bin Dominik Schweiger. Guten Morgen. Die Kassen der Pflegeversicherung sind leer. Die Sparpläne von Gesundheitsministerin Wagen stoßen aber immer wieder auf Kritik. Grünen Gesundheitspolitiker Dahmen kritisiert, der größte Sparposten sei es, den Zugang zu Pflege einzuschränken. Mehr von Claudia Wächter.
15: Für den grünen Politiker steht fest, vor allem Pflegebedürftige und deren Angehörige werden belastet und auf Kommunen kämen höhere Kosten zu. Der Deutsche Städtetag hat gegen die Reformpläne bereits protestiert, genauso wie Pflegeverbände. Hintergrund: in der Pflege fehlen Milliarden, deshalb plant die Bundesgesundheitsministerin nun unter anderem Einschränkungen für Heimbewohner und deren Familien sowie höhere Beiträge für Kinderlose.
14: Der ukrainische Präsident Selenskyj will sich direkt mit Kreml-Chef Putin treffen. In einem offenen Brief meint er, zuerst müsse es eine Waffenruhe geben, dann folge ein direktes Treffen in einem neutralen Land, zum Beispiel die Schweiz oder die Türkei. Eine Reaktion Putins auf Selenskyjs Vorschlag gab es bisher nicht. Die könnte es heute auf dem Wirtschaftsforum in St. Petersburg geben. In Bayern werden mehr Organe gespendet und damit mehr Menschen das Leben gerettet. Laut bayerischem Gesundheitsministerium haben seit Jahresbeginn 67 Menschen Organe gespendet, 6 mehr als im Vorjahreszeitraum. Dennoch warten allein in Bayern derzeit rund 1050 Menschen auf ein lebenswichtiges Organ. Ministerin Gerlach spricht sich deswegen erneut für die Widerspruchslösung aus. Damit wird jeder zum Spender, außer man widerspricht ausdrücklich. Die Gasvorkommen in Deutschland dürften kaum einen großen Beitrag zur Energieversorgung leisten. Das meinen die Grünen und Recht gibt ihnen ein Schreiben unter anderem aus dem Wirtschaftsministerium. Die Gasreserven in Deutschland liegen demnach deutlich unter dem, was wir im Jahr 2024 verbraucht haben. Die Grünen fordern deswegen, stärker auf erneuerbare Energien wie Wind- und Solarstrom zu setzen.
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17: Ich bin Dirk Wark. Er ist zwar ein Mini-Bagger, sein Wert aber ist durchaus stattlich. Unbekannte haben in Wassertrüdingen einen solchen Mini-Bagger gestohlen. Laut Polizei stand das Gefährt der Marke Yamaha Modell SV19VT auf einem Abstellplatz am Erlenweg. Zwischen Samstag und Dienstag aber muss ihn jemand gestohlen haben, wahrscheinlich mit einem Transportfahrzeug. Der Zeitwert des Mini-Baggers liegt im fünfstelligen Bereich. Die Kripo Ansbach ermittelt und hofft auf Zeugenhinweise.
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18: 12 Grad aktuell in Großhabersdorf. Wolkig geht's heute rein in den Freitag bei Höchstwerten um 18 Grad. Der Galaxy-Wettertrend. Am Wochenende wechseln sich dann Sonne und Wolken öfter ab bei maximal 21 Grad.
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18: Guten Morgen zu euch in die Autos. Wir haben aktuell noch keine Verkehrsmeldungen vorliegen. Staus und Blitzer bitte an die 0800 007 0076. Alle Staus und Blitzer, die findet ihr auch jederzeit online auf radiogalaxy.de oder in unserer kostenlosen Radio Galaxy App.
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7.39 Uhr. Mitte der 90er gab es einen fantastischen Film, der rausgekommen ist. Toy Story. Felix hier, guten Morgen. Und der fünfte Teil mittlerweile von Toy Story kommt am 19. Juni in die Kinos. Da freuen sich schon sehr viele drauf. Und ein ganz bestimmter Superstar aus den USA, der freut sich natürlich auch total auf diesen Film. Denn sie ist ein großer Fan von dieser Filmreihe und hat es tatsächlich hinbekommen, einen offiziellen Song für Toy Story 5 zu machen. Es geht um Taylor Swift und sie geht back to the roots. Groß geworden ist sie ja als Country Act und ich finde, das klingt auch schon sehr country-mäßig. Passt mal auf,

mit I Knew You von Taylor Swift. Ich find's krass. Der ist heute erst rausgekommen. Ihr habt ihn zuerst bei uns gehört. Und ich freue mich sehr auf diesen Film, Leute. Am 19. Juni in den Kinos der neue Toy Story 5. Kommt gut in euren Freitagmorgen rein. 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

0: 7.43 Uhr.
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0: 10 vor 8.
1: Also bis vor kurzem hätte ich beim Wort Dracula eher an sowas hier gedacht. Ganz genau. Felix hier, guten Morgen. Niemals hätte ich gedacht, dass das mal für den coolsten Song des Jahres, vielleicht sogar des Jahrzehnts stehen würde. Es geht um ein Duo, das hätte ich auch nicht erwartet. Eine K-Pop-Sängerin namens Jenny und eine Indie-Band aus Australien. Auch eine wilde Mischung, ne? Die haben sich zusammengetan, also Tame Impala und Jenny mit Dracula. Und das ist ein wirklich, wirklich cooler Song, wie so eine frisch abgefeuerte Pistole. Und damit geht's rein in diesen Freitagmorgen und ins Wochenende. Hier sind die besten aktuellen Hits auf Radio Galaxy.

0: Guten Morgen, hier ist die Galaxy Morning Show mit Felix. Ich habe gute Laune, es ist Freitagmorgen, deswegen habt ihr jetzt auch gute Laune. Das habe ich jetzt gerade beschlossen und entschieden für euch. Ich glaube auch noch fest daran, dass der Sommer zurückkommt. Es ist zwar ein bisschen frisch, aber wir machen uns es einfach gemütlich. Vielleicht auch im Homeoffice, Tasse Tee rausholen, Harry Styles, American Girls hören. In knapp 10 Minuten läuft der nämlich bei uns in der wunderbaren Playlist, sowie um kurz nach 8 Leonie mit Don't Worry. Und das sind die besten aktuellen Hits, die gibt's nur hier und gleich auf Radio Galaxy.
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9: Ich bin Dominik Schweiger. Guten Morgen. Wohnen ist teuer und vor allem in Bayern sind die Preise unter anderem für die Miete in den letzten 10 Jahren besonders stark gestiegen. Im Schnitt sind die Neumieten laut Bundesregierung im Jahr um mehr als 4% gestiegen. Spitzenreiter bei den Preisen ist, wie erwartet, München. Bei Neuvermietungen sind die Preise am stärksten im Landkreis Bamberg gestiegen, um 25% innerhalb von einem Jahr. Auf Platz 2 liegt der Kreis Unterallgäu, Platz 3 ist die Stadt Fürth. Die Reformpläne von Gesundheitsministerin Wagen für die Pflege stoßen auf Kritik. Der Deutsche Pflegerat bezeichnet die Vorschläge im Redaktionsnetzwerk Deutschland als Sparprogramm zulasten von Pflegebedürftigen und Angehörigen. Kritisiert werden unter anderem geplante Leistungseinschränkungen sowie niedrigere Rentenbeiträge für pflegende Angehörige. Mit Streiks im Einzelhandel will die Gewerkschaft Verdi auch heute Druck in den laufenden Tarifverhandlungen machen. In verschiedenen Städten wie Berlin, Erfurt oder Ingolstadt sind Kundgebungen geplant. Für Kunden erwartet der Handelsverband keine großen Auswirkungen. Mehr von Thomas Prockt.
10: Ein Kompromiss im Tarifstreit ist weiter nicht in Sicht. Verdi fordert 7% mehr Geld für die Beschäftigten im Handel. Die Angebote der Arbeitgeber liegen noch deutlich darunter, auch wegen längerer Laufzeiten. Die Gewerkschaft spricht von einer Frechheit, zumal es den Konzern wirtschaftlich hervorragend gehe. Viele Beschäftigte wüssten aber gar nicht mehr, wie sie ihr tägliches Leben finanzieren sollen.
9: Die Taliban drängen offenbar auf eine stärkere diplomatische Vertretung in Deutschland. Nach Infos der ARD wollen die Machthaber in Afghanistan weitere Diplomaten nach Deutschland entsenden. Gleichzeitig wurde ein geplanter Abschiebeflug mit ausreisepflichtigen Afghanen nach Kabul kurzfristig abgesagt. Der Flug sollte eigentlich schon letzte Woche starten. Bislang sind in Deutschland 2 Vertreter der Taliban-Regierung offiziell akkreditiert.
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11: Ich bin Dirk Wahlke. Nach dem Beschluss des Kreisausschusses stehen jetzt einige Veränderungen bei den Busverbindungen im Landkreis Ansbach an. Um Kosten zu sparen, werden 9 Linien teilweise auf Rufbus umgestellt. Einzelne Fahrten werden noch eingestellt. Auslöser war eine Auswertung der neuesten Fahrgastzahlen. Die Änderungen werden schon ab morgen, ab Samstag also greifen. Um sicherzugehen, ob eine Linie noch wie gewohnt fährt oder ob man rechtzeitig einen Rufbus anfordern sollte, rät der Landkreis die VGN-App zu nutzen. Marco Meyer wolle aber als neu gewählter Landrat prüfen, welche Möglichkeiten es für einen effektiveren öffentlichen Personennahverkehr noch gibt, sagte uns ein Sprecher. Eine Liste der betroffenen Linien steht bei uns im Netz.
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12: 14 Grad aktuell in Uffenheim. Wolkig geht's heute rein in den Freitag bei Höchstwerten um 18 Grad. Der Galaxy-Wetter-Trend. Am Wochenende wechseln sich dann Sonne und Wolken öfter ab bei maximal 21 Grad.
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12: Guten Morgen zu euch in die Autos. Wir haben aktuell noch keine Verkehrsmeldungen vorliegen. Staus und Blitzer bitte an die 0800 007 0076. Alle Staus und Blitzer, die findet ihr auch jederzeit online auf radiogalaxy.de oder in unserer kostenlosen Radio Galaxy App.
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0: 8.08 Uhr. Alle reden schon wieder über die Kaulitz-Brüder von Tokyo Hotel.
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0: Felix hier, guten Morgen. Bill und Tom Kaulitz kommen wieder nach Netflix. Diese Lache, ey. Bill Kaulitz, iconic. Leute, die dritte Staffel von Kaulitz und Kaulitz kommt nach Netflix und Bill hat schon verraten, die neuen Folgen werden wohl die persönlichsten, die es jemals gab.
2: Es werden viele Tränen fließen, das kann ich schon mal sagen. Ich glaube, es gibt fast niemanden, der nicht weint in der Staffel, obwohl bei Gustav weiß ich nicht, aber ansonsten, da ist viel los. Also es wird gestritten, es wird aber auch wahnsinnig lustig und melancholisch und auch ein bisschen traurig und
3: wird geliebt.
2: Es ist viel los.
0: Diesmal geht's für die beiden auch zurück in ihre Heimat Magdeburg, also back to the roots. Ab dem 23. Juli startet die neue Staffel dann auf Netflix. Und wenn ihr auf leichte, lockere Unterhaltung, bisschen Drama und Promi-Gossip steht, dann ist das natürlich genau euer Ding, Leute. Das Trend-Update gibt's übrigens immer um diese Zeit für euch hier auf Radio Galaxy.

0: 8.18 Uhr.
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0: Guten Morgen, der Felix hier. Die Bierpreise fürs Oktoberfest 2026 sind raus. Die gute Nachricht zuerst, die 16-Euro-Marke für eine Maß wird dieses Jahr nicht überschritten. Und ja, wir sind mittlerweile wirklich an einem Punkt angekommen, an dem das eine gute Nachricht ist. Zwischen 14,80 Euro und 15,90 Euro kostet die Maß dieses Jahr. Damit wurde die magische 16-Euro-Grenze knapp verpasst. Ein bisschen teurer als letztes Jahr ist es natürlich trotzdem. Insgesamt 2% mehr zahlen wir als im Vorjahr. Nicht nur das Bier wird teurer, auch für Wasser, Spezi und Limo müssen wir mehr blechen. Die Wiesn startet dann am 19. September, da freuen wir uns schon drauf. Und bis dahin habe ich bestimmt auch genug Geld für die allererste Maß zusammengespart.
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0: 3 Minuten vor 8:30. Wunderbar, dass ihr da seid. Hier ist die Galaxy Morning Show mit Felix. Ich bin für euch da, auch am Brückentag. Lasst euch nicht hängen und ihr sorgt dafür, dass der Laden läuft bei euch in der Firma oder auch als Selbstständige. Ich weiß nicht, ob die Selbstständigen gestern überhaupt den Feiertag genießen konnten, aber ich hoffe es doch mal sehr. Ansonsten gibt's viel Energie aus der Playlist. Gleich um kurz nach 8:30 mit Bebe Rexhas aktueller New Religion, das ist ein krasser EDM-Banger. Ich würde fast sagen, das ist der beste Party-Song des Jahres bis jetzt. Prove me wrong. Und in knapp 10 Minuten ein bisschen was Entspannteres für die erste oder auch schon zweite Kaffeepause. Kygo, Khalid und Griffin mit Save My Love. Ein Dreamteam, das sich wahrscheinlich schon rum um die 2010er kennengelernt haben dürfte. Fantastisch, dass die immer noch Musik zusammen machen. Voll geil. Und jetzt auch gleich hier auf Radio Galaxy die besten aktuellen Hits.
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17: Ich bin Dominik Schweiger. Guten Morgen. Wohnen ist teuer und vor allem in Bayern sind die Preise unter anderem für die Miete in den letzten 10 Jahren besonders stark gestiegen. Im Schnitt sind die Neumieten laut Bundesregierung im Jahr um mehr als 4% gestiegen. Spitzenreiter bei den Preisen ist, wie erwartet, München. Bei Neuvermietungen sind die Preise am stärksten im Landkreis Bamberg gestiegen, um 25% innerhalb von einem Jahr. Platz 2 liegt der Kreis Unterallgäu, Platz 3 ist die Stadt Fürth. Die Reformpläne von Gesundheitsministerin Wagen für die Pflege stoßen auf Kritik. Der Deutsche Pflegerat bezeichnet die Vorschläge im Redaktionsnetzwerk Deutschland als Sparprogramm zulasten von Pflegebedürftigen und Angehörigen. Kritisiert werden unter anderem geplante Leistungseinschränkungen sowie niedrigere Rentenbeiträge für pflegende Angehörige. Mit Streiks im Einzelhandel will die Gewerkschaft Verdi auch heute Druck in den laufenden Tarifverhandlungen machen. In verschiedenen Städten wie Berlin, Erfurt oder Ingolstadt sind Kundgebungen geplant. Für Kunden erwartet der Handelsverband keine großen Auswirkungen. Mehr von Thomas Pockt.
14: Ein Kompromiss im Tarifstreit ist weiter nicht in Sicht. Verdi fordert 7% mehr Geld für die Beschäftigten im Handel. Die Angebote der Arbeitgeber liegen noch deutlich darunter, auch wegen längerer Laufzeiten. Die Gewerkschaft spricht von einer Frechheit, zumal es den Konzern wirtschaftlich hervorragend gehe. Viele Beschäftigte wüssten aber gar nicht mehr, wie sie ihr tägliches Leben finanzieren sollen.
17: Die Taliban drängen offenbar auf eine stärkere diplomatische Vertretung in Deutschland. Nach Infos der ARD wollen die Machthaber in Afghanistan weitere Diplomaten nach Deutschland entsenden. Gleichzeitig wurde ein geplanter Abschiebeflug mit ausreisepflichtigen Afghanen nach Kabul kurzfristig abgesagt. Der Flug sollte eigentlich schon letzte Woche starten. Bislang sind in Deutschland 2 Vertreter der Taliban-Regierung offiziell akkreditiert.
18: Und jetzt Aktuelles aus Mittelfranken.
19: Ich bin Dirk Warke. Etwas Verwirrung gab es jetzt um den Bahnübergang bei Wettelsheim. Wie berichtet, sollte hier ja saniert werden. Auf unsere Nachfrage sagt jetzt eine Sprecherin der Bahn, dass der Übergang wieder offen ist. Zumindest dann, wenn es wegen des hohen Verkehrsaufkommens, wegen der vielen Bahnbaustellen möglich ist. Aktuell wird der Bahnübergang von einem Posten betreut, der die Schranke schließt, das bestätigt und dann wieder öffnet. Die Öffnung des Übergangs erfolgt in Abstimmung mit dem Landratsamt Weißenburg-Gunzenhausen.
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20: 13 Grad aktuell in Weißenburg. Wolkig geht's heute rein in den Freitag bei Höchstwerten um 18 Grad. Der Galaxy-Wetter-Trend. Am Wochenende wechseln sich dann Sonne und Wolken öfter ab bei maximal 21 Grad.
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20: Guten Morgen zu euch in die Autos. Wir haben aktuell noch keine Verkehrsmeldungen vorliegen. Staus und Blitzer bitte an die 0800 007 0076. Alle Staus und Blitzer, die findet ihr auch jederzeit online auf radiogalaxy.de oder in unserer kostenlosen Radio Galaxy App.
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8:39. So, guten Morgen an alle, die keinen Brückentag bekommen haben. Felix hier, guten Morgen. Ich bin für euch da und sorge dafür, dass ihr einigermaßen gut gelaunt da reinkommt ins Wochenende. Und ich wünsche euch eine fantastische Frühschicht. Und ja, ihr seid die wahren Helden des Tages, denn ihr haltet die Stellung für all diejenigen, die sich jetzt heute freigenommen haben. Ganz liebe Grüße und einen schönen guten Morgen. Hier ist Radio Galaxy. Ja.

0: 8.43 Uhr.
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0: 8.49 Uhr. Leute, es ist Zeit für einen Song, der uns alle ein bisschen runterbringen kann. Felix hier, guten Morgen. Es ist Raindance von Dave und Tems. Rap kann auch romantisch sein. 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

0: 8:53 Uhr.
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0: Die Galaxy Morning Show hier mit Felix und mit euch an diesem Freitagmorgen gemeinsam steppen wir rein mit ganz großen Schritten ins Wochenende und Ray ist für uns da und gibt uns die Power, die wir brauchen, um durch die Frühschicht zu kommen. Where is my husband ist ein Song, der ist so fett aufgeladen. Warum? Nicht etwa wegen irgendwelchen krassen Beats, sondern wegen ganz schön vielen echten Menschen. Ein ganzes Big Band Orchester ist da nämlich drauf und unterstützt die gute Ray sehr, sehr krass. Und auch uns, spart uns bestimmt eine Tasse Kaffee mindestens. Und zum Lüften haben wir gleich einen sehr frischen Song. Holly Humberstone hat den gemacht, Newcomerin, die wir auf dem Schirm haben sollten. To Love Somebody heißt ihre aktuelle Single. Die gibt's um kurz nach 9 gleich hier auf Radio Galaxy. Die besten aktuellen Hits gleich.
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15: Ich bin Dominik Schweiger. Guten Morgen. Dass die Bundesregierung einen guten Job macht, darauf vertrauen momentan nur wenige. Laut ZDF-Umfrage sind 3 von 4 Befragten mit der Arbeit der schwarz-roten Koalition unzufrieden. Tanja Wagner berichtet.
16: Die schwarz-rote Bundesregierung erhält für ihre Arbeit unverändert schlechte Noten, genauso wie der Kanzler. Gerade mal jeder 4. ist mit seiner Performance zufrieden. Würde am Sonntag gewählt werden, käme die AfD mit 27% auf Platz 1, 2 Punkte vor der Union, während die SPD weiter auf ihrem Rekordtief von 12% dahin dümpelt.
15: Der ukrainische Präsident Selenskyj will sich direkt mit Kreml-Chef Putin treffen. In einem offenen Brief meint er, zuerst müsse es eine Waffenruhe geben, dann folge ein direktes Treffen in einem neutralen Land, zum Beispiel die Schweiz oder die Türkei. Eine Reaktion Putins auf Selenskyjs Vorschlag gab es bisher nicht. Die könnte es heute auf dem Wirtschaftsforum in St. Petersburg geben. In Bayern werden mehr Organe gespendet und damit mehr Menschen das Leben gerettet. Laut Bayerischem Gesundheitsministerium haben seit Jahresbeginn 67 Menschen Organe gespendet, 6 mehr als im Vorjahreszeitraum. Ministerin Gerlach spricht sich erneut für die Widerspruchslösung aus, damit wird jeder zum Spender, außer man widerspricht ausdrücklich. Reparaturstau bei der Bundeswehr. Laut Recherche von ARD und Süddeutscher Zeitung zeigt ein interner Bericht des wichtigsten Reparaturdienstleisters der Truppe, an vielen Stellen fehlen Ersatzteile. Und im Mai soll unter anderem nur etwa die Hälfte des Bestands der Panzer Marder und Boxer und der Panzerhaubitze 2000 einsatzfähig gewesen sein.
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11: Ich bin Dirk Wake. Nicht nur eine, sondern gleich zwei fehlende Versicherungen haben die Polizei Feuchtwangen jetzt beschäftigt. Zunächst stieß eine Streife auf eine 29-jährige Frau, die mit ihrem E-Scooter in Unterarmfrach unterwegs war, allerdings mit abgelaufenem Versicherungskennzeichen. Kurz darauf fällt dem Beamten noch ein 12-jähriges Kind auf, das ebenfalls ohne gültige Versicherung auf so einem Gefährt unterwegs war. Beide durften nicht weiterfahren. Die Polizei Feuchtwangen ermittelt jetzt sowohl gegen die 39-Jährige als auch die Mutter des Kindes. In diesem Fall ist sie nämlich die Halterin des Fahrzeugs.
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17: 14 Grad aktuell in Uffenheim. Wolkig geht's heute rein in den Freitag bei Höchstwerten um 18 Grad. Der Galaxy-Wetter-Trend. Am Wochenende wechseln sich dann Sonne und Wolken öfter ab bei maximal 21 Grad.
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17: Guten Morgen zu euch in die Autos. Wir haben aktuell noch keine Verkehrsmeldungen vorliegen. Staus und Blitzer bitte an die 0800 007 0076. 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

0: Uhr 9. Rund 80.000 Menschen kommen teilweise aus der ganzen Welt zu uns nach Bayern bzw. nach Franken bzw. nach Nürnberg, denn das große Festival Rock im Park geht heute los. Guten Morgen, die Galaxy Morning Show hier mit Felix. Die letzten Vorbereitungen laufen auf Hochtouren rund um den Dutzenteich. Auch die Bands machen sich langsam bereit. Für die Festivalbesucher soll es ein echtes musikalisches Highlight werden und die Anwohner sollen möglichst wenig gestört werden. Damit das klappt, setzt die Festivaldirektorin Kathi Krämer auf modernste Technik.
1: Wir haben auf unseren Bühnen sehr, sehr hochwertige PA-Anlagen. Der Schall wird nicht mehr nur frontal in die Ferne getragen, sondern durch unsere Delay-Türme arbeiten wir auch eher mit Schall, der quasi punktuell nach unten geht.
0: Krass. Und zusätzlich ist auch ein Lautstärke-Messteam unterwegs. Wenn die Grenzwerte überschritten werden, werden die Techniker gegensteuern. Also gute Sache für alle. In dem Sinne, lasst's ordentlich krachen! 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

0: Uhr 19.
1: Mit dem Fahrrad will er 8000 Kilometer von Berlin zum Taj Mahal fahren, um Spenden zu sammeln, weil er auch selbst Betroffener einer seltenen Krebserkrankung war und jetzt anderen Leuten helfen möchte. Felix hier, guten Morgen. John Müller ist dieser Mann, der das gemacht hat, hat uns neulich auch schon besucht und ich find's richtig cool, dass er sich regelmäßig bei uns meldet.
2: Hallo liebe Radio Galaxy Hörer, ich bin mittlerweile in der Hauptstadt Sofia in Bulgarien und in den letzten Tagen durch ganz Ungarn und Serbien mit dem Fahrrad gefahren. In den letzten 25 Tagen habe ich 2500 Kilometer zurückgelegt und durfte auch in den jeweiligen Hauptstädten mit vielen Krebspatienten sprechen.
1: John, du fährst ja mit dem Fahrrad. Was ist denn da aktuell die größte Hürde?
2: Teilweise gab es oft über viele 100 Höhenmeter hinweg 12% Steigung. Boah. Und wenn es dann auch noch schottrig ist oder teilweise sehr stark geregnet hat, da habe ich die ein oder andere Träne vergossen. Aber auch das konnte mich nicht aufhalten, weil ich merke, dass es so vielen Menschen Hoffnung gibt, dass ich diese Fahrradtour angehe und auch einfach zu zeigen, dass man eben nicht mit Krebs nur überlebt, sondern dass man seine Träume trotzdem in die Hand nimmt.
1: So geil, ey. Ich freue mich so, dass du dich gemeldet hast. Was ist denn dein nächstes Ziel, John?
2: Nächstes Ziel ist dann Istanbul und ich hoffe, dass ich euch nächste Woche wieder ein Update geben kann. Bis dahin, habt eine tolle Woche.
1: Danke dir, John Müller, der Mann, der 8000 Kilometer mit dem Rad von Berlin zum Taj Mahal fährt, um für krebserkrankte junge Menschen Geld zu sammeln. Unterstützt den Mann gerne. Alle Infos dazu gibt's auch nochmal auf radiogalaxy.de.

0: 3 Minuten vor 9:30. Guten Morgen, die Galaxy Morning Show ist hier mit Felix. Ich habe viel Energie, weil ich wahrscheinlich schon 7 Tassen Kaffee-Intus habe. Aber falls ihr noch ein bisschen Energie braucht, habe ich die natürlich für euch da. Nicht nur von mir, sondern natürlich auch aus der Playlist. Wir freuen uns auf einen ziemlich dynamischen Love-Song von Alex Foren mit Fever Dream um kurz nach 9:30 und in knapp 10 Minuten. Da geht es nochmal ganz kurz ein bisschen entspannter rein. Wir brauchen ja auch mal ein bisschen Dynamiken, ne, die unterschiedlich sind. Mit The Fate of Ophelia von Taylor Swift. Gleich hier für euch auf Radio Galaxy. Die besten aktuellen Hits.
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11: 13 Grad aktuell in Weißenburg. Wolkig geht's heute rein in den Freitag bei Höchstwerten um 18 Grad. Der Galaxy-Wetter-Trend. Am Wochenende wechseln sich dann Sonne und Wolken öfter ab bei maximal 21 Grad.
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11: Guten Morgen zu euch in die Autos. Wir haben aktuell noch keine Verkehrsmeldungen vorliegen. Staus und Blitzer bitte an die 0800 007 0076. Alle Staus und Blitzer, die findet ihr auch jederzeit online auf radiogalaxy.de oder in unserer kostenlosen Radio Galaxy App.
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0: 6 Minuten nach halb 10.
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9.40 Uhr. Mitte der 90er gab es einen fantastischen Film, der rausgekommen ist. Toy Story. Felix hier, guten Morgen. Und der fünfte Teil mittlerweile von Toy Story kommt am 19. Juni in die Kinos. Da freuen sich schon sehr viele drauf. Und ein ganz bestimmter Superstar aus den USA, der freut sich natürlich auch total auf diesen Film. Denn sie ist ein großer Fan von dieser Filmreihe und hat es tatsächlich hinbekommen, einen offiziellen Song für Toy Story 5 zu machen. Es geht um Taylor Swift und sie geht back to the roots. Groß geworden ist sie ja als Country Act und ich finde, das klingt auch schon sehr country-mäßig. Passt mal auf.

mit I Knew You von Taylor Swift. Ich find's krass. Der ist heute erst rausgekommen. Ihr habt ihn zuerst bei uns gehört. Und ich freue mich sehr auf diesen Film, Leute. Am 19. Juni in den Kinos der neue Toy Story 5. Kommt gut in euren Freitagmorgen rein. 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

0: Radio 47. Alle reden schon wieder über die Kaulitz-Brüder von Tokyo Hotel.
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0: Felix hier, guten Morgen. Bill und Tom Kaulitz kommen wieder nach Netflix. Diese Lache, ey. Bill Kaulitz, iconic. Leute, die dritte Staffel von Kaulitz und Kaulitz kommt nach Netflix und Bill hat schon verraten, die neuen Folgen werden wohl die persönlichsten, die es jemals gab.
2: Es werden viele Tränen fließen, das kann ich schon mal sagen. Ich glaube, es gibt fast niemanden, der nicht weint in der Staffel, obwohl bei Gustav weiß ich nicht, aber ansonsten, da ist viel los. Also es wird gestritten, es wird aber auch wahnsinnig lustig und melancholisch und auch ein bisschen traurig und
3: wird geliebt.
2: Es ist viel los.
0: Diesmal geht's für die beiden auch zurück in ihre Heimat Magdeburg. Also back to the roots. Ab dem 23. Juli startet die neue Staffel dann auf Netflix. Und wenn ihr auf leichte, lockere Unterhaltung, bisschen Drama und Promi-Gossip steht, dann ist das natürlich genau euer Ding, Leute. Das Trend-Update gibt's übrigens immer um diese Zeit für euch hier auf Radio Galaxy. Young Money.

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13: Ich bin Dominik Schweiger. Deutsche Autohersteller verlieren beim Umsatz im Vergleich zur internationalen Konkurrenz. Nach Zahlen der Prüfungs- und Beratungsgesellschaft EY ging ihr Umsatz von Januar bis März um 4,3% zurück. Automarken aus anderen Ländern verzeichneten dagegen ein Plus. Jan-Heiner Reitze berichtet.
14: Die europäischen Konkurrenten Stellantis und Renault steigerten ihren Umsatz um 6,7%. Deutlich zulegten auch US- und japanische Hersteller. Wie die deutschen Autobauer weniger Umsatz verzeichneten chinesische Marken. Der Rückgang ist aber nicht so deutlich. EY schließt aus diesen Zahlen, VW, Mercedes und die anderen deutschen Hersteller haben ihre strukturellen Probleme noch immer nicht gelöst. Also den Umstieg auf E-Autos, wegbrechende Märkte in China und den USA und teure Überkapazitäten.
13: Das Vertrauen, dass die Bundesregierung Probleme lösen kann, ist offenbar begrenzt. Laut einer ZDF-Umfrage glaubt nur jede und jeder Vierte, dass die Koalition die Schwierigkeiten bei den Sozialversicherungen in den Griff bekommt. Beim Fortbestand der Koalition bis zur nächsten Wahl sind viele skeptisch. 43% rechnen mit einem vorzeitigen Aus von Union und SPD. Bundesgesundheitsministerin Wagen hat ihre geplante Pflegereform gegen Kritik verteidigt. In der ARD hat sie gesagt, die Rentenansprüche pflegender Angehöriger würden auch künftig abgesichert. Gleichzeitig müssten die Ausgaben der Pflegeversicherung begrenzt werden. Das Reformpaket sieht Einsparungen von insgesamt mehr als 11 Milliarden Euro vor. Kritiker befürchten Nachteile für Pflegebedürftige, Angehörige und Pflegekräfte. Die Lufthansa untersucht einen Zwischenfall am Frankfurter Flughafen. Bei einer Boeing 787 ist gestern auf einer Parkposition das vordere Fahrwerk eingeknickt. Die Maschine ist daraufhin mit der Nase zu Boden gesackt. An Bord befanden sich 13 Besatzungsmitglieder. Passagiere waren noch nicht in der Maschine. Mehrere Beschäftigte wurden verletzt. Die Boeing soll heute in einer Technikhalle genauer untersucht werden, um die Ursache des Vorfalls zu klären.
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15: Ich bin Dirk Warke bei der Ansbacher Kreisgruppe des Landesbunds für Vogel- und Naturschutz häufen sich wieder die Anfragen. Viele erkundigen sich, wie sie mit hilflosen Jungvögeln umgehen sollen. Der LBV rät erst einmal Finger weg und Katze weg. Viele Jungvögel sind jetzt Halbflügge und halten mit ihren Bettelrufen nur Kontakt zu den Eltern. Solch ein Jungvogel jetzt mit nach Hause zu nehmen, wäre falsch verstandene Tierliebe, warnt der LBV. Hilfreicher wäre es, die Katzen jetzt zu Hause zu lassen, denn die können den kleinen Piepmetzen wirklich gefährlich werden.
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0: 14 Grad aktuell in Marktberge. Noch ist es ziemlich bewölkt. Später kommt dann aber wieder öfter die Sonne raus. Das Ganze bei Höchstwerten um 19 Grad. Der Galaxy-Wetter-Trend. Morgen kann es dann wieder öfter nass werden. Am Sonntag bekommen wir dann wieder öfter Sonne bei rund 21 Grad.
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0: Die neuesten Blitzer stehen in Ansbach in der Albertstraße auf Höhe der AOK und in Gunzenhausen wird auch noch geblitzt in der Lindleins-Wasenstraße in der 30er-Zone. Danke an Gudrun und Bernd fürs Melden.
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0: Es ist Freitag, gestern war Feiertag und viele haben sich heute den Brückentag auch freigenommen. Und wer jetzt nicht weiß, was er mit seiner freien Zeit anstellen soll, diese Woche sind wieder ganz viele neue Filme in den Kinos angelaufen. Und was da alles mit dabei ist, das schauen wir uns gleich an hier auf Radio Galaxy.

0: Starts.
1: In dieser Kinowoche fühlen sich viele an die Kindheit oder Jugend zurückerinnert. Ein muskulöser Actionheld, der auf einem Tiger reitet, kehrt zurück. Und die Horrorreihe, die keinen geschmacklosen Witz auslässt. Thomas aus der Radio Galaxy Redaktion hat die Kinostarts der Woche für uns.
2: Adam, wenn du dein magisches Schwert emporstreckst, welche Worte sprichst du dann?
3: Bei der Macht von Grayskull.
2: Und weiter?
4: Kinder der 80er wissen das natürlich und auch um wen es hier geht. Die Actionfigur He-Man. Im Masters of the Universe muss der 10-jährige Adam seinen Heimatplaneten Eternia verlassen.
5: Ich entsandte dich an einen Ort, an dem sie dich nie finden würden. Zur Erde.
4: Nach knapp 20 Jahren kehrt er mit seinem Wunderschwert zurück, um den Planeten vor dem Bösen zu rächen.
6: Skeletor nahm mir meine Familie und er hat unsere Welt zerstört.
4: Nicholas Gadizin spielt den muskelbepackten He-Man, Jared Leto den bösen Skeletor in Masters of the Universe.
7: Ich habe die Kraft!
8: Wir sind wieder da.
4: 13 Jahre haben Fans auf den 6. Teil der Scary-Movie-Reihe gewartet.
9: Ein Serienmörder treibt sein Unwesen.
10: Hallo, Houston.
4: Anna Faris und Regina Hall haben schon 2000 im ersten Teil mitgespielt und kämpfen erneut gegen einen maskierten Killer.
11: Ich habe mich jahrelang darauf vorbereitet.
4: Scary Movie 6 nimmt Horrorfilme auf die Schippe wie Weapons, Blood and Sinners oder Smile. Für die einen ist der Humor zu abgedreht, für andere einfach nur kultig.
12: Mom, der Weihnachtsmann hat mir einen abgetrennten Arm geschenkt.
13: Vergiss nicht, Danke zu sagen.
14: Was machst du eigentlich hier? Du besuchst mich nie.
4: In Sommer auf Asphalt führt die junge Les ein chaotisches Leben als Fahrradkurierin, bis plötzlich ihr Vater Bert vor der Tür steht. Der hat gerade eine schlimme Diagnose bekommen.
15: Wie lange habe ich noch?
16: Nutzen Sie ihn gemeinsam.
4: Das Leben von Les gerät weiter aus den Fugen nach einem Unfall und einer ungewollten Schwangerschaft.
17: Helle, was soll ich mit meinem Kind? Soll ich Milch machen und rumsitzen oder was?
4: Sommer auf Asphalt mit Maler Emde und Christoph Maria Herbst ist eine Vater-Tochter-Geschichte, die leise und beobachtend daherkommt.
18: Mies, nimm das doch mal ernst.
19: Klingst du wie dein Vater?
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15: Aktuell 14 Grad in Schopfloch. Noch ist es ziemlich bewölkt. Später kommt dann öfter die Sonne noch durch bei Höchstwerten um 19 Grad. Der Galaxy-Wetter-Trend. Morgen kann es dann wieder öfter nass werden und am Sonntag bekommen wir dann wieder mehr Sonne ab bei rund 21 Grad.
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15: Die neuesten Blitzer stehen in Ansbach in der Eiberstraße auf Höhe AOK und in Gunzenhausen wird geblitzt in der Lindleinsvasenstraße 30er-Zone. Danke an Gudrun und Bernd fürs Melden.
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0: mit Homewrecker, ihr hört Radio Galaxy bei der Arbeit. Letztes Jahr haben in Deutschland knapp 1000 Menschen nach ihrem Tod ein Organ gespendet. Das ist neuer Rekord. Insgesamt sind so ungefähr 3000 Spenderorgane zusammengekommen, darunter Leber, Nieren und auch Herzen. Und die werden dringend benötigt und können Leben von Empfängerinnen und Empfängern oft ein ganzes Stück verbessern. So wie zum Beispiel auch bei Barbara Hoppmeier. Sie hat vor 32 Jahren als erstes Kind in Bayern eine neue Leber bekommen.
1: Ich kannte ein gesundes Leben bis dato nicht. Und für mich war es nach der Transplantation überhaupt mal möglich, in die Schule zu gehen, ganztags. Dann auch überhaupt Freundschaften zu pflegen. Ein normales Leben, wie jeder Jugendliche andere auch, der Radl fahren mag, der sich bewegen mag, Geburtstage feiern, das war für mich wieder möglich.
0: Jedes gespendete Organ kann helfen, aber es gibt noch immer viel zu wenige. Oliver aus der Radio Galaxy Redaktion. Als mögliche Lösung wird immer wieder eine Widerspruchslösung diskutiert. Was ist denn da gerade der Stand?
2: 2020 hat der Bundestag die Widerspruchslösung noch abgelehnt. Jetzt könnte aber noch mal Bewegung in die Sache kommen. Im Herbst hat sich der Bundesrat dafür ausgesprochen und im Bundestag haben sich jetzt einige Abgeordnete zusammengetan, um fraktionsübergreifend erneut für eine Widerspruchslösung ab 2030 zu werben. Dadurch soll es dann deutlich mehr Spenderorgane geben. Organe könnten im Fall einer Widerspruchslösung grundsätzlich entnommen werden, sofern die verstorbene Person zu Lebzeiten nicht ausdrücklich widersprochen hat. Das gilt zum Beispiel schon in Frankreich und Österreich.
0: Welche Änderungen gab es denn in den letzten Jahren?
2: Der Bundestag hat verschiedene Maßnahmen beschlossen, um Transplantationen zu vereinfachen und besser zu organisieren. Kritikern geht das aber nicht weit genug. Außerdem gibt es seit 2 Jahren ein Online-Register, in dem Menschen angeben können, ob sie für oder gegen eine Spende ihrer Organe sind. Bisher haben das über 500.000 Menschen genutzt.
0: Vielen Dank, Olli. Es gab also knapp 3000 Spenderorgane dieses Jahr, aber immer noch leider viel zu wenige.

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13: Ich bin Dominik Schweiger. Dass die Bundesregierung einen guten Job macht, darauf vertrauen momentan nur wenige. Laut ZDF-Umfrage sind 3 von 4 Befragten mit der Arbeit der schwarz-roten Koalition unzufrieden. Mehr von Tanja Wagner.
14: Die schwarz-rote Bundesregierung erhält für ihre Arbeit unverändert schlechte Noten, genauso wie der Kanzler. Gerade mal jeder Vierte ist mit seiner Performance zufrieden. Würde am Sonntag gewählt werden, käme die AfD mit 27% auf Platz 1, 2 Punkte vor der Union, während die SPD weiter auf ihrem Rekordtief von 12% dahin dümpelt.
13: Die deutschen Autobauer haben seit Jahresbeginn im internationalen Vergleich an Umsatz verloren. Laut der Beratungs- und Prüfungsgesellschaft EY sind die Erlöse von Januar bis März um 4,3% gesunken. Konkurrenten aus Europa, den USA und Japan konnten ihre Umsätze dagegen steigern. EY sieht die Gründe unter anderem im schwierigen Umstieg auf die Elektromobilität oder dass zu viel produziert und zu wenig verkauft wird. Die Pläne von Gesundheitsministerin Wagen für die Pflegereform stoßen auf breite Kritik. Mecklenburg-Vorpommerns Ministerpräsidentin Schwesig wirft der Bundesregierung im Magazin Politico vor, die Länder nicht ausreichend mit eingebunden zu haben. Kritik kommt auch aus der CSU. Dort wird befürchtet, dass auf Pflegebedürftige und Kommunen weitere Kosten zukommen. Wagen verteidigt die Reform als notwendig für die finanzielle Lage der Kassen. Manche Helden tragen keinen Umhang. Ein Zeuge hat im Landkreis Eichstätt einen Hund aus einem brennenden Haus gerettet und dazu eine Scheibe der Terrassentür eingeschlagen. Menschen haben sich zum Zeitpunkt des Feuers nicht im Gebäude befunden. Der Brand war im ersten Stock ausgebrochen. Warum, ist noch unklar.
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15: Ich bin Dirk Wake. Eine Schlägerei mit 6 Leichtverletzten will die Polizei jetzt in Ansbach aufklären. Am Feiertag um etwa 5 Uhr geraten am Herrieder Tor 2 Personengruppen aneinander. Aus einem zunächst verbalen verbalen Streit wird schließlich eine Prügelei, bei der 6 Menschen leicht verletzt werden. Zu Hintergründen und dem genauen Tatgeschehen hat die Polizei jetzt Fragen. Wer hier was beobachtet hat, soll sich bitte an die PI in Ansbach wenden.
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16: Aktuell hat es 16 Grad in Offenheim. Noch ist es ziemlich bewölkt. Später kommt dann aber öfter die Sonne durch bei Höchstwerten um 19 Grad. Der Galaxy-Wetter-Trend. Morgen kann es dann wieder öfter nass werden und am Sonntag bekommen wir dann wieder mehr Sonne ab bei rund 21 Grad.
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16: Die neuesten Blitzer stehen in Ansbach in der Alberstraße auf Höhe der AOK und in Gunzenhausen wird in der Lindlands-Wasenstraße geblitzt. Hier gilt Tempo 30. Danke an Gudrun und Bernd fürs Melden.
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16: Warum in und um Rothenburg an diesem Wochenende jede Menge Oldtimer unterwegs sind, das hören wir gleich hier auf Radio Galaxy.

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1: Clock, clock, out of the dark, ihr hört Radio Galaxy bei der Arbeit. In Rothenburg, da sind seit gestern Abend jede Menge alte, und ich meine wirklich alte Autos angekommen, denn die 69. internationale deutsche Schnaufel-Rallye steht an. Was die Zuschauer da heute und morgen erwartet, das weiß Benjamin Babel. Er ist Präsidiumsmitglied beim Allgemeinen Schnaufer-Club ASC der Gründungsgruppe Nordbayern.
2: Diesmal erleben Sie 100 Fahrzeuge aus der Zeit von 1906 bis 1981. Wir haben einen Fahrzeugpark, ein rollendes Museum, was durch Rothenburg und durch die Landschaft geschickt wird, mit alleine 45 Vorkriegs- und Messingfahrzeuge. Erkennbar an den Messingkühlern und Messinglampen, alles was danach kam, hat dann mit Messing nichts mehr zu tun.
1: Bei einer normalen Rallye erwartet man ja auch jede Menge Autos, die durch die Gegend heizen und versuchen, als erstes ins Ziel zu kommen. Bei der Schnaufel-Rallye, da sieht das aber ein bisschen anders aus.
2: Hier geht es nicht darum, schnell zu fahren, sondern es ist ein Genussfahren. Und wie der Überbegriff rollendes Museum schon sagt, es geht darum, Menschen diese Fahrzeuge und ihre Technik nahezubringen, indem dass sie live erleben können, was sonst so nicht der Fall sein wird. Es geht wirklich in der Tat darum, dass wir langsam fahren. Wir unterliegen der FIFA. Die FIFA ist eine Dachorganisation, die Regeln ausgibt, die man einzuhalten hat. Die Fahrzeuge fahren teilweise ja auch nicht schneller als Maximum 30.
1: Wer sich auf einen Schlag 100 Autos ab 1906 anschauen will, der ist heute und morgen in Rothenburg oder entlang der Strecke der 69. internationalen deutschen Schnaufer-Rallye bestens aufgehoben. Alle Infos mit Uhrzeiten und der genauen Streckenführung, die gibt's im Netz unter www.schnauferrallye2026.de.

0: David Guetta, Alphaville und Ava Max, Forever Young. Ihr hört Radio Galaxy bei der Arbeit. Was wir heute und in den nächsten Tagen bei uns in der Region noch so alles anstellen können, das hören wir gleich von Chiara im Radio Galaxy Guide.
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0: 16 Grad hat es aktuell in Weißenburg. Noch ist es ziemlich bewölkt. Später kommt dann aber immer öfter die Sonne durch bei Höchstwerten um 19 Grad. Der Galaxy-Wetter-Trend. Morgen kann es dann öfter nass werden. Und am Sonntag, da kommt dann auch wieder öfter die Sonne durch bei rund 21 Grad.
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0: Die neuesten Blitzer stehen in Ansbach in der Alberstraße auf Höhe der AOK und in Gunzenhausen wird noch geblitzt in der 30er-Zone in der Lindleinsvasenstraße. Danke an Gudrun und Bernd fürs Melden.
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1: Mit Chiara. Servus. Im Rahmen der Veranstaltungsreihe Jazz Time 2026 steht heute in Ansbach Jazz Terrace ab 20 Uhr in der Reitbahn 1 auf dem Programm. Infos findet ihr unter ansbach.de. Noch bis einschließlich Sonntag läuft ebenfalls in Ansbach das Altstadtfest. Am Sonntag von 13 bis 18 Uhr sogar mit verkaufsoffenem Sonntag. Das komplette Programm gibt's unter tourismus-ansbach.de. Das Landestheater Dinkelsbühl zeigt die Mordskomödie Eine Mordsfreundin von Stephen Moffat heute Abend um 19.30 Uhr auf der Freilichtbühne am Wehrgang. Ebenfalls heute Abend Christoph Maul mit seinem aktuellen Programm Live und ungeprobt in der 2026er Version beim Wirtshaus-Kabarett ab 19.30 Uhr im Gasthaus zur Sonne. Tickets gibt es bei der Alten Seilerei Herrieden oder an der Abendkasse. Die Haus am See-Session gibt's jeden Freitag bis Ende August mit internationalen, nationalen und regionalen Bands, jeweils ab 19 Uhr am Seezentrum Wald bei Haus am See. Infos unter hausamsee-seenland.de. Der Eintritt, der ist frei. Und schon mal zum Vormerken, der römische Handwerkermarkt im Limmeseum in Ruffenhofen mit Marktständen, Gladiatorenarena, Bücherflohmarkt und Mitmachaktionen für Kinder. Samstag von 11 bis 18 Uhr, Sonntag von 11 bis 17 Uhr. Und das Landestheater Dinkelsbühl präsentiert das Familienstück Der Räuber Hotzenplotz von Ottfried Preußler am Sonntag um 15 Uhr auf der Freilichtbühne am Wehrgang.

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19: Ich bin Dominik Schweiger. Deutsche Autohersteller verlieren beim Umsatz im Vergleich zur internationalen Konkurrenz. Nach Zahlen der Prüfungs- und Beratungsgesellschaft EY ging ihr Umsatz von Januar bis März um 4,3% zurück. Automarken aus anderen Ländern verzeichneten dagegen ein Plus. Jan-Heiner Reitze berichtet.
20: Die europäischen Konkurrenten Stellantis und Renault steigerten ihren Umsatz um 6,7%. Deutlich zulegten auch US- und japanische Hersteller. Wie die deutschen Autobauer weniger Umsatz verzeichneten chinesische Marken. Der Rückgang ist aber nicht so deutlich. EY schließt aus diesen Zahlen, VW, Mercedes und die anderen deutschen Hersteller haben ihre strukturellen Probleme noch immer nicht gelöst. Also den Umstieg auf E-Autos, wegbrechende Märkte in China und den USA und teure Überkapazitäten.
19: Das Vertrauen, dass die Bundesregierung Probleme lösen kann, ist offenbar begrenzt. Laut einer ZDF-Umfrage glaubt nur jede und jeder Vierte, dass die Koalition die Schwierigkeiten bei den Sozialversicherungen in den Griff bekommt. Beim Fortbestand der Koalition bis zur nächsten Wahl sind viele skeptisch. 43% rechnen mit einem vorzeitigen Aus von Union und SPD. Bundesgesundheitsministerin Wagen hat ihre geplante Pflegereform gegen Kritik verteidigt. In der ARD hat sie gesagt, die Rentenansprüche pflegender Angehöriger würden auch künftig abgesichert. Gleichzeitig müssten die Ausgaben der Pflegeversicherung begrenzt werden. Das Reformpaket sieht Einsparungen von insgesamt mehr als 11 Milliarden Euro vor. Kritiker befürchten Nachteile für Pflegebedürftige, Angehörige und Pflegekräfte. Vor der Fußball-WM warnen Experten vor gefälschten Fanartikeln. Besonders bei Trikots seien derzeit viele Fälschungen im Umlauf, heißt es vom Markenverband. Wie groß der wirtschaftliche Schaden ist, lasse sich kaum beziffern, weil der Handel mit den Fälschungen meist im Verborgenen stattfinde. Laut einer Umfrage hat fast jeder Fünfte in Deutschland schon mal ein Fußballtrikot gekauft, das vermutlich kein Original war.
11: Und jetzt Aktuelles aus Mittelfranken.
21: Ich bin Dirk Warke. Bei der Ansbacher Kreisgruppe des Landesbunds für Vogel- und Naturschutz häufen sich wieder die Anfragen. Viele erkundigen sich, wie sie mit hilflosen Jungvögeln umgehen sollen. Der LBV rät erst einmal Finger weg und Katze weg. Viele Jungvögel sind jetzt Halbflügge und halten mit ihren Bettelrufen nur Kontakt zu den Eltern. Solch ein Jungvogel jetzt mit nach Hause zu nehmen, wäre falsch verstandene Tierliebe, warnt der LBV. Hilfreicher wäre es, die Katzen jetzt zu Hause zu lassen, denn die können den kleinen Piepmetzen wirklich gefährlich werden.
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22: 16 Grad hat es aktuell in Deutenheim. Noch ist es ziemlich bewölkt. Später kommt dann immer öfter die Sonne durch bei Höchstwerten um 19 Grad. Der Galaxy Wetter Trend. Morgen kann es dann wieder öfter nass werden und am Sonntag gibt es dann wieder mehr Sonne bei rund 21 Grad.
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22: Die neuesten Blitzer stehen in Ansbach in der Alberstraße auf Höhe der AOK und in Gunzenhausen wird in der Lindleinswasenstraße geblitzt, Tempo 30. Danke an Gudrun und Bernd fürs Melden.
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22: Gleich werfen wir noch einen Blick rüber zu unserem Radio Galaxy Wetterfrosch Kai. Der verrät uns dann, ab wann wir endlich wieder mit mehr Sonne und schönerem Wetter rechnen können.

0: Miley Cyrus, End of the World, ihr hört Radio Galaxy bei der Arbeit. Die Pfingstferien, die sind quasi vorbei. Ab der kommenden Woche ist dann Schuljahresendsport bis zu den Sommerferien und bis dahin bekommen wir hoffentlich nochmal einiges an Sommer ab. Derzeit macht er eher so eine kleine Pause und wie es mit dem Wetter jetzt am Wochenende weitergeht, das war Kai aus unserer Wetterredaktion.
1: Am Samstag eher wechselhaftes, am Sonntag etwas stabileres Wetter. Am Samstag haben wir eine Mischung aus kompakten Wolkenfeldern und ein paar Regenfällen. Dazwischen kommt immer mal wieder die Sonne zum Zuge bei so circa 18 bis etwas über 20, 22, 23 Grad. Am Sonntag scheint längere Zeit die Sonne, das Schauer- und Gewitterrisiko ist gering und beschränkt sich auf die Alpen. Dazu staffeln sich die Temperaturen auf kaum 20 Grad im Norden und fast 25 Grad im Süden.
0: Dankeschön, Kai. Also immerhin über 20 Grad gibt's am Wochenende.

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10: 16 Grad hat's aktuell in Leutershausen. Noch ist es ziemlich bewölkt. Später kommt dann aber öfter die Sonne durch bei Höchstwerten um 19 Grad. Der Galaxy Wettertrend. Morgen kann's dann wieder öfter nass werden und am Sonntag gibt's dann auch wieder mehr Sonne bei rund 21 Grad.
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10: Die neuesten Blitzer stehen in Ansbach in der Alberstraße auf Höhe der AOK und in Gunzenhausen wird geblitzt in der Lindleinsvasenstraße hier in der 30er-Zone. Danke an Gudrun und Bernd fürs Melden.
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0: Miles Smith und Niall Horan mit Dry Safe. 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Nicht nur in Ansbach ist momentan Altstadtfest, auch in Feuchtwangen geht's bald wieder los. Rund um das Wochenende wird der Marktplatz der Kreuzgangstadt festlich rausgeputzt und der historische Stadtkern verwandelt sich dann in ein buntes Fest für Musik, Begegnung und Genuss. Besonders für Kinder ist dabei auch viel geboten. Zum Beispiel die beliebte Puppenbühne. Doch es gibt noch mehr Programm für die Kleinen, das sagt Veranstaltungsmanager Wolfgang Guttrop.
1: Die Schauspieler des Kinderstücks Die kleine Hexe sind unterwegs ab Sonntag 14 Uhr. Ab 14.30 Uhr werden sie dann auf der Kreuzgangbühne gemeinsam singen und im Anschluss wird es noch Bilder mit den Schauspielern geben und ein Kinderschminken. Es wird ein Kinderkarussell geben. Der Zauberer Ernesto wird für die Kinder Luftballons basteln. Es wird ein Kinderbasteln bei Bürohaus Sommer sein. Stelzenläufer sind in der Stadt unterwegs.
0: Nicht nur für Kinder, sondern für alle lohnt sich ein Besuch, sagt Guttrop.
1: Es wird sich deshalb lohnen, weil das Feuchtwanger Altstadtfest eben entsprechend vielfältig ist. Da haben wir schon immer einen großen Wert drauf gelegt, egal ob die Kinder kommen, die Eltern, die Großeltern oder die Jugendlichen. Es ist für jeden was dabei und das, glaube ich, ist das Besondere am Feuchtwanger Altstadtfest.
0: Alle Infos zum Feuchtwanger Altstadtfest, die gibt's nochmal auf www.tourismus-feuchtwangen.de/altstadtfest.

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8: Ich bin Dominik Schweiger. Fast jede und jeder Zweite geht davon aus, dass die aktuelle Koalition aus Union und SPD vor der nächsten Bundestagswahl in die Brüche geht. Das ist das Ergebnis im ZDF Politbarometer. Die meisten Befragten glauben außerdem nicht, dass es die Bundesregierung schafft, die Probleme bei den Sozialversicherungen zu lösen. Konkret haben das 74% gesagt. Der ukrainische Präsident Zelensky hat Kreml-Chef Putin ein direktes Treffen in einem neutralen Staat vorgeschlagen für ein Ende des Ukraine-Kriegs. Putin hat in seiner Antwort betont, Deutschland und Europa könnten dabei nicht als Vermittler auftreten, weil sie für ihn Kriegsparteien sind. Ulf Mauder berichtet aus Russland.
9: Der Kreml reagierte prompt auf das neuerliche Gesprächsangebot von Präsident Zelensky. Es bleibt aber bei der bisherigen Linie, dass Kreml-Chef Putin nur in Moskau zu einem solchen Treffen bereit ist. Das lehnt Zelensky ab. Putin selbst zeigte sich hier beim Wirtschaftsforum in St. Petersburg allerdings offen für einen Dialog, um den Krieg zu beenden.
8: Der Streit um die Vergabe der großen Wiesenzelte geht in die nächste Runde vor Gericht. Beim Bayerischen Obersten Landesgericht liegt jetzt eine Beschwerde gegen eine Entscheidung der Vergabekammer Südbayern vor. Dabei geht es um die Frage, ob die Standplätze für die großen Festzelte, also zum Beispiel das Paulaner Festzelt, europaweit ausgeschrieben werden müssen. Der Chef der WE Gutshof GmbH will nämlich selbst künftig eines der großen Festzelte auf der Wiesen betreiben. Trotz der Proteste im Land verspricht Mexiko, bei der Fußball-WM sind die Fans sicher. Sie werden eine wunderbare Zeit haben, hieß es. Das hat der mexikanische Außenminister Velasco nach einem Treffen mit Bundesaußenminister Wadephul versprochen. Momentan laufen in Mexiko-Stadt Proteste und Straßenblockaden einer streikenden Lehrergewerkschaft. Die Fußball-WM startet nächste Woche am Donnerstag.
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10: Ich bin Dirk Wake. Eine Schlägerei mit 6 Leichtverletzten will die Polizei jetzt in Ansbach aufklären. Am Feiertag um etwa 5 Uhr geraten am Harrieder Tor 2 Personengruppen aneinander. Aus einem zunächst verbalen Streit wird schließlich eine Prügelei, bei der 6 Menschen leicht verletzt werden. Zu Hintergründen und dem genauen Tatgeschehen hat die Polizei jetzt Fragen. Wer hier was beobachtet hat, soll sich bitte an die PI in Ansbach wenden.
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11: 17 Grad hat's aktuell in Cadolzburg. Noch ist es ziemlich bewölkt. Später kommt dann aber auch öfter die Sonne durch bei Höchstwerten um 19 Grad. Der Galaxy-Wetter-Trend. Morgen kann es dann wieder öfter nass werden und am Sonntag kommt dann wieder mehr die Sonne durch bei rund 21 Grad.
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11: Die neuesten Blitzer stehen auf der B2 von Nürnberg Richtung Weißenburg kurz vor der Abfahrt Pleinfeld Nord und Holzingen Richtung Weißenburg kurz vorm Kreisverkehr in der 70er Zone wird auch geblitzt. Danke an Jana und Tim fürs Melden.
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11: In Ühlfeld gibt's nicht nur viele Störche, sondern auch einen Storchenkiosk. Und was es damit auf sich hat, das hören wir gleich hier auf Radio Galaxy.

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0: Ed Sheeran mit Sapphire. 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Eine ziemlich coole und ungewöhnliche Idee, die gibt's jetzt in Ürfeld. Da hat das große Storchenglück nämlich auch eine Schattenseite. Zwar sind die Störche nach wie vor eine beliebte Touristenattraktion, aber es gibt auch die andere Seite, verschmutzte Hausdächer und die Storchenpaare, da die auf den Dächern da wohnen, das als Brutstätte gewählt haben, da wird's ganz schön dreckig. Und um die nötigen Kosten für die Reinigung zu decken können, gibt es jetzt einen sogenannten Storchenkiosk. Die Idee dazu, die hatte Angelika Stierhoff, die Initiatorin des Storchenkiosks.
1: Vor Corona hatten wir schon mal die Idee zu einem, ja, irgendwie Tourismuskiosk. Dann wurden wir praktisch von den Störchen überrollt und jetzt haben wir festgestellt, 3 Jahre später, 4 Jahre später, es ist eigentlich immer noch nichts gelaufen und so kam es, dass wir jetzt mal klein anfangen mit diesem Störchenkiosk und dann mal schauen, wie es läuft und dann sicher im Herbst uns unterhalten werden darüber, wie das weitergehen kann, ob es weitergeht, ob es was gebracht hat. Und das war jetzt so diese Pop-Up-Idee eines Kiosks, mal klein anzufangen.
0: Der Pop-Up-Store bietet storchiges Merchandise wie Shirts, Kuchen und Getränke, beispielsweise den Storchenspritz an. Ehrenamtliche betreuen den Stand und backen auch für den Verkauf.
1: Ja, Menschen, die vielleicht schon in Rente sind oder die Eltern in Teilzeit sind. Also wir haben hauptsächlich Frauen in allen Altersstufen, die da ja gerne mitmachen wollten. Und das hat uns fast ein bisschen überrannt, aber sehr, sehr, sehr gefreut, weil das Ehrenamt ja doch ein hohes Gut in unserer Gesellschaft ist.
0: Der Storchenkiosk in Ühlfeld hat bei gutem Wetter Freitag bis Sonntag ab 14 Uhr geöffnet.

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14: 16 Grad aktuell in Ansbach. Noch ist es relativ bewölkt, später kommt aber immer öfter die Sonne durch. Das Ganze heute bei Höchstwerten um 19 Grad. Der Galaxy-Wetter-Trend. Morgen wird's dann wieder öfter nass und am Sonntag gibt's dann auch wieder mehr Sonne bei rund 21 Grad.
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14: Die neuesten Blitzer stehen auf der B2 von Nürnberg Richtung Weißenburg kurz vor der Abfahrt Pleinfeld Nord und Holzingen Richtung Weißenburg kurz vor dem Kreisverkehr in der 70er Zone wird auch noch geblitzt. Danke an Jana und Tim fürs Melden.
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10: Ich bin Pia Wegner. Kanzleramtschef Frei hat die geplante Pflegereform der Bundesregierung verteidigt. Bei NTV sagte er, es sei entscheidend, dass in den kommenden Jahren gespart werde. Wie das dann genau aussieht, könne im Parlament noch besprochen werden. Frei betonte außerdem, es müsse ein Ausgleich gefunden werden zwischen den Menschen, die auf Leistungen der Pflegeversicherung angewiesen sind, und denen, die sie finanzieren. Die deutschen Autohersteller haben seit Jahresbeginn im internationalen Vergleich an Umsatz verloren. Laut der Beratungs- und Prüfungsgesellschaft EY sind die Erlöse von Januar bis März um 4,3% zurückgegangen. Konkurrenten aus Europa, den USA und Japan konnten ihre Umsätze wiederum steigern. EY sieht die Gründe unter anderem im schwierigeren Umstieg auf die Elektromobilität oder dass zu viel produziert und zu wenig verkauft wird. Die Abgeordneten im Bayerischen Landtag bekommen ab dem 1. Juli mehr Geld. Die Diäten steigen um 4,1% auf rund 10.600 Euro im Monat. Auch Beamte sollten mehr bekommen, das verschiebt sich jetzt aber um 6 Monate. Dafür gibt's von Beamtenvertretern jede Menge Kritik. Finanzminister Füracker begründet die Verschiebung mit der angespannten Lage im bayerischen Haushalt. Der Countdown läuft. Am Donnerstag geht die Fußball-WM in den USA, Kanada und Mexiko los. Das diesjährige DFB-Trikot ist mit 100 Euro ziemlich teuer. Eine Alternative dazu ist Secondhand. Julian Degler, ist das eine gute Idee?
11: Auch das ist, wie ich finde, eine super Alternative. Die ist dazu auch noch nachhaltig und Retro ist ja sowieso voll im Trend. Da kann ich zum Beispiel auf eBay Kleinanzeigen oder speziellen Secondhand-Online-Plattformen wie Vinted suchen. Da kann ich dann mit etwas Glück für kleines Geld einem gebrauchten Originaltrikot oder anderen Fanshirts noch eine zweite Chance geben.
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13: Mit Chiara Bischoff. In Nürnberg kam es jetzt zu einem handfesten Streit, bei dem auch ein Messer eine Rolle gespielt hat. Wie die Polizei berichtet, wird sie zum Häfnerplatz gerufen, weil es eine Rangelei mit mehreren Personen geben soll. Vor Ort treffen sie auf einen 17-Jährigen, der mit einer Stichverletzung am Boden liegt. Er kommt in ein Krankenhaus. Eine umfangreiche Fahndung führte schließlich zu einem ebenfalls 17-jährigen Tatverdächtigen. Die Staatsanwaltschaft stellte Haftantrag und ein Richter schickte ihn in Untersuchungshaft.
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14: 17 Grad aktuell in Feuchtwangen. Heute haben wir einen Mix aus Sonne und Wolken und ab und zu regnet's vereinzelt bei maximal 20 Grad. Der Galaxy-Wetter-Trend. Morgen gibt es wie heute einen Sonne-Wolken-Mix bei rund 22 Grad.
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16: Alles ruhig auf den Straßen, aber und zwar auf der B2 von Nürnberg kommend Richtung Weißenburg vor der Abfahrt Pleinfeld Nord und Holzingen Richtung Weißenburg vom Kreisverkehr in der 70er-Zone.
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0: Stellt euch vor, ihr bestellt euch ein Uber und auf dem Fahrersitz sitzt einfach niemand.
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0: Hi, Lea hier für euren Nachmittag. Genau das könnte schon bald in München Realität werden. Uber will nämlich autonome Taxis testen, also Autos, die komplett selbst fahren. Das Spannende, die Technik soll unabhängig von der Automarke funktionieren, also egal ob VW, Mercedes oder Toyota. Eine einzige Software soll hier das Auto steuern. Klingt so ein bisschen nach Science Fiction. Freunde von mir waren jetzt auch letztens erst in den USA und da gibt's sowas ja tatsächlich schon. Ich muss ehrlich sagen, ich finde es total faszinierend, aber gleichzeitig auch irgendwie ein bisschen gruselig. Ab 2027 könnten die ersten Fahrgäste damit dann sogar schon unterwegs sein. Geplant sind Fahrten vom Flughafen in die Innenstadt oder quer durch München. Und damit schönen restlichen Freitag euch noch. 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

0: Kurz vor 2:30, ihr seid bei Radio Galaxy. Grüße an alle, die ihren Freitagnachmittag einfach ganz entspannt zu Hause verbringen. Manchmal ist der beste Plan einfach nur Couch, Snacks und gute Musik dazu. Und die kommt von mir und Alex Warren mit Fever Dream gleich dabei. Außerdem mit am Start Kygo und Khaled mit Save My Love. Das alles gibt's nur hier auf Radio Galaxy. Gleich.
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2: Mit Chiara. Servus. Im Rahmen der Veranstaltungsreihe Jazz Time 2026 steht heute in Ansbach Jazz Terrace ab 20 Uhr in der Reitbahn 1 auf dem Programm. Infos findet ihr unter ansbach.de. Noch bis einschließlich Sonntag läuft ebenfalls in Ansbach das Altstadtfest. Am Sonntag von 13 bis 18 Uhr sogar mit verkaufsoffenem Sonntag. Das komplette Programm gibt's unter tourismus-ansbach.de. Das Landestheater Dinkelsbühl zeigt die Mordskomödie Eine Mordsfreundin von Stephen Moffat heute Abend um 19.30 Uhr auf der Freilichtbühne am Wehrgang. Ebenfalls heute Abend Christoph Maul mit seinem aktuellen Programm Live und ungeprobt in der 2026er Version beim Wirtshaus-Kabarett ab 19.30 Uhr im Gasthaus zur Sonne. Tickets gibt es bei der Alten Seilerei Herrieden oder an der Abendkasse. Die Haus am See-Session gibt's jeden Freitag bis Ende August mit internationalen, nationalen und regionalen Bands, jeweils ab 19 Uhr am Seezentrum Wald bei Haus am See. Infos unter hausamsee-seenland.de. Der Eintritt, der ist frei. Und schon mal zum Vormerken, der römische Handwerkermarkt im Limmeseum in Ruffenhofen mit Marktständen, Gladiatorenarena, Bücherflohmarkt und Mitmachaktionen für Kinder. Samstag von 11 bis 18 Uhr, Sonntag von 11 bis 17 Uhr. Und das Landestheater Dinkelsbühl präsentiert das Familienstück Der Räuber Hotzenplotz von Ottfried Preußler am Sonntag um 15 Uhr auf der Freilichtbühne am Wehrgang.
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7: 16 Grad in Burgsalach. Heute haben wir einen Mix aus Sonne und Wolken und ab und zu regnet's vereinzelt bei maximal 20 Grad. Der Galaxy-Wetter-Trend. Morgen gibt es wie heute einen Sonne-Wolken-Mix bei rund 22 Grad.
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22: Alles ruhig auf den Straßen, aber und zwar auf der B2 von Nürnberg kommend Richtung Weißenburg vor der Abfahrt Pleinfeld Nord und Holzingen Richtung Weißenburg vom Kreisverkehr in der 70er Zone.
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0: Welche Begriffe sind für euch absolute Boomer-Begriffe? Hi, Lea hier für euren Freitag. Falls eure Eltern bei KI immer noch von ChatGPT sprechen, seid ihr voll im Trend. Genau das ist nämlich zum Boomer-Wort des Jahres gewählt worden. Die Aktion kommt vom Berliner Content-Creator Levi Pendel. Er sammelt jedes Jahr Begriffe, bei denen junge Leute sofort an die ältere Generation denken. Und während die Boomer jetzt ihren Sieger feiern, läuft auch schon die nächste Wahl. Seit Anfang Juni könnt ihr wieder Vorschläge für das Jugendwort des Jahres einreichen. Letztes Jahr war es ja das hier.
1: Das ist crazy.
0: Mal schauen, welches Wort uns die Tagesschau dieses Jahr beibringen muss.
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0: Gleich 3 Uhr, ihr seid bei Radio Galaxy. Schön, dass wir zusammen ins Wochenende starten. Und falls das wechselhafte Wetter bei euch auch so ein bisschen auf die Stimmung drückt, habe ich gleich einen gute Laune-Booster für euch. Kamrat mit dabei mit Hug Yourself. Und ein anderer Cutie ist auch noch mit am Start, und zwar Harry Styles mit American Girls. Das alles und mehr gleich hier für euch auf Radio Galaxy, die besten aktuellen Hits.
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9: Ich bin Pia Wegner. Die Lage um die Straße von Hormuz bleibt weiter angespannt. Trotzdem gibt es in Deutschland keine Knappheit bei Treibstoffen. Das hat das Bundeswirtschaftsministerium betont. Weder bei Kerosin noch bei anderen Rohöl- und Mineralölprodukten würden Engpässe drohen. Auch die Europäische Union rechnet nicht mit einer Kerosinknappheit und betont, dass es, was das angeht, kein Risiko für die Reisesaison gäbe. Mehr als jedes zweite Unternehmen in Deutschland setzt inzwischen auf künstliche Intelligenz. Laut dem Münchner IFO-Institut sind das rund 15% mehr als im Vorjahr. Claudia Wächter berichtet.
10: Vor allem große Unternehmen setzen auf KI, kleinere Firmen sind dann noch etwas zurückhaltender. Aber es tut sich was und genutzt werden KI-Tools danach hauptsächlich in der Industrie und ganz konkret dort in der Verwaltung, bei der Datenanalyse, aber mittlerweile auch beim Programmieren. Und mit Blick auf KI und Jobs meinte neulich der Digitalminister der Bundesregierung, wir müssen uns da zusammenraufen.
9: Das Austauschprogramm Erasmus hat einen Meilenstein erreicht. Seit dem Start vor 39 Jahren hat es 1 Million Studierende aus Deutschland gefördert, sprich ihnen zu einem Studien- oder Praktikumsaufenthalt im Ausland verholfen. Am häufigsten haben Studierende diesen laut deutschem akademischen Austauschdienst in Spanien, Frankreich und Italien verbracht. Europaweit haben seit Beginn über 17 Millionen Menschen einen Erasmus-Austausch gemacht. In Amberg in der Oberpfalz haben zwei Passanten einem Mann das Leben gerettet. Ein 47-Jähriger hatte laut Polizei einen medizinischen Notfall, wurde bewusstlos und ist in die Fels gerutscht. Eine Frau und ihr Arbeitskollege haben das mitbekommen und eingegriffen. Der Mann ist in den Fluss gestiegen und hat den Kopf des 47-Jährigen über Wasser gehalten. Die Frau rief währenddessen den Rettungsdienst. Laut Krankenhaus geht es dem Mann inzwischen besser.
11: Und jetzt Aktuelles aus Mittelfranken.
12: Mit Chiara Bischoff. Mit einem großen EU-Förderprogramm will der Landkreis Weißenburg-Gunzenhausen sich auf den Klimawandel einstellen und seine Wasserreserven verbessern. Der Kreistag stimmte jetzt mit 42-5 Stimmen für das Programm Live Keep Water for Later, berichtet das Weißenburger Tagblatt. Feuchte Winter, trockene Sommer, heftige Starkregen. Vor diesem Klimaszenario wird es immer wichtiger, Wasser in der Fläche zu halten. Zum Beispiel durch aufgelassene Klärbecken, Güllegruben und revitalisierte Teiche. Auch spezielle Grabensysteme will der Landkreis mit dem Fördergeld testen, genauso wie Agroforst. Die Gesamtinvestitionen liegen bei rund 4 Millionen Euro. Von der EU gibt es 60% an Fördergeldern.
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13: 19 Grad in Bad Windsheim. Heute haben wir einen Mix aus Sonne und Wolken und ab und zu regnet's vereinzelt bei maximal 20 Grad. Der Galaxy-Wetter-Trend. Morgen gibt es wie heute einen Sonne-Wolken-Mix bei rund 22 Grad.
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14: Alles ruhig auf den Straßen. Aber und zwar auf der B2 von Nürnberg kommend Richtung Weißenburg vor der Abfahrt Pleinfeld Nord und Holzingen Richtung Weißenburg vom Kreisverkehr in der 70er-Zone.
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0: gute Nachrichten für alle, die gerne Städtetrips nach Tschechien machen.
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0: Schönen Freitag zusammen. Lea hier für euch auf Radio Galaxy. Die Bahnstrecke zwischen Tschechien und Bayern wird ausgebaut. Genauer gesagt, die Verbindung von Pilsen bis zur Grenze bei Furt im Wald wird modernisiert. Es kommen neue Gleise, moderne Bahnhöfe und ein bisschen mehr Elektronik ist auch auf den Bahnstrecken mit dabei. Das heißt für uns vor allem schnellere Verbindungen und ein bisschen mehr Komfort beim Reisen. Das Einzige, ein bisschen Geduld brauchen wir noch, denn fertig wird das Gesamtprojekt wohl erst irgendwann in den 2030er Jahren. Für uns aus Bayern aber ganz geil, da weiß ich direkt, wo der nächste Girls Trip hingeht. Und damit schönen Freitag euch noch. 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

0: Ihr seid bei Radio Galaxy kurz vor 3:30 und damit Grüße an alle Abiturienten und Abiturientinnen unter euch, die in den Ferien noch mal ein bisschen gelernt haben. Nächste Woche noch die letzte mündliche Prüfung und dann habt ihr es auch schon geschafft. Ich bin bei euch und schicke euch noch ein paar Durchhaltevitamine zum Lernen rüber. Gleich für euch mit dabei ein absolutes Power-Duo, Miles Smith mit X One Direction Mitglied Neil Horan und Drive Safe und davor erst noch bezaubernder Sound von Leonie mit Don't Worry. Das alles und mehr gleich hier für euch auf Radio Galaxy. 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
16: 18 Grad in Bechhofen. Heute haben wir einen Mix aus Sonne und Wolken und ab und zu regnet's vereinzelt bei maximal 20 Grad. Der Galaxy-Wetter-Trend. Morgen gibt es wie heute einen Sonne-Wolken-Mix bei rund 22 Grad.
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19: Alles ruhig auf den Straßen. Blitze habe ich aber noch für euch. Und zwar auf der B14 Heilsbronn Richtung Ansbach auf Höhe Großhaslach. Danke an Manfred.
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0: mein Gott, Leute, ich kann's nicht glauben. Die Feiertagsserie dieses Jahr ist vorbei. Hi, Lea hier für euch. Ich hoffe, ihr habt den Feiertag gestern genossen. Der nächste freie Tag ist einfach erst der 25. Dezember, der erste Weihnachtsfeiertag. Ich habe nämlich vorhin mal ein bisschen durch den Kalender geblättert und ich muss sagen, ich bin ehrlich gesagt ein bisschen erschrocken. Unter der Woche kommt einfach kein Feiertag mehr. Maria Himmelfahrt, 15. August und Tag der Deutschen Einheit, der 3. Oktober, sind beides Samstage und Allerheiligen, der 1. November, ist ein Sonntag. Also ich hoffe, ihr habt's gestern nochmal ordentlich genossen und genießt auch heute euren Brückentag, wenn ihr einen habt. Wir bringen euch auf jeden Fall gut durch den Freitagnachmittag. Kato mit Turn the Lights Off, jetzt hier für euch auf Radio Galaxy.
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Leute, ich sag's euch ehrlich, ich freue mich schon total darauf, richtig schöne Fußballabende mit guten Getränken und ein bisschen mit Freunden zusammenzusitzen und einfach zusammen Fußball zu schauen. Heute in einer Woche startet die Fußball-Weltmeisterschaft und bei der Eröffnungsfeier wird diese Künstlerin hier als Hauptakt auftreten. Katy Perry ist mit am Start und wird für ordentlich Stimmung sorgen. Ich freue mich da auf jeden Fall jetzt schon sehr drauf. Wir hören sie auch jetzt hier mit The One That Got Away auf Radio Galaxy.

0: kurz vor vier. Ihr seid bei Radio Galaxy. Genießt die Ferien und den Brückentag. Vielleicht seid ihr gerade zurück von eurem Coffee-Date. Echt perfekt, um sich ein bisschen mit den Mädels über die Woche auszutauschen. Bisschen Gossip schadet nie. Und wir gossipen gleich auch eine Runde. Und zwar über die Hochzeit von Dua Lipa. Davor erst noch eine Runde Pop-Power von Bibi Rexha mit New Religion. Das alles und mehr gleich hier für euch auf Radio Galaxy. Die besten aktuellen Hits.
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4: Ich bin Pia Wegner. Wohnen in Bayern wird immer teurer. In den letzten 10 Jahren sind die Neumieten laut Bundesregierung im Schnitt um mehr als 4% gestiegen. Am teuersten bleibt es in der Stadt München, gefolgt von den Landkreisen München und Starnberg. Den stärksten Anstieg bei Neuvermietungen hat aber Bamberg hingelegt, nämlich mit einem Plus von 25% in einem Jahr. Auf Platz 2 liegt der Kreis Unterallgäu, Platz 3 ist die Stadt Fürth. Böllerwürfe, Raketenbeschuss und immer wieder Gewalt. Die Deutsche Bahn reagiert auf zunehmende Risiken für ihre Sicherheitskräfte und testet deshalb in Berlin jetzt Schutzhelme für spezielle Einsatzteams. Zoe Tassovali berichtet.
5: Sie sehen aus wie kleine schwarze Polizeihelme mit herunterklappbarem Visier. Zum Standard sollen diese Helme aber nicht werden. Sie sollen nur dann zum Einsatz kommen, wenn eine Lage zu eskalieren droht. Bewährt sich der Test in Berlin, könnten die Helme ab dem kommenden Jahr bundesweit eingeführt werden. Die Bahn setzt außerdem auf mehr Sicherheitspersonal, Bodycams und zusätzliche Deeskalationstrainings.
4: Die Folgen des Iran-Kriegs haben wir in Deutschland vor allem an der Zapfsäule gemerkt. Sprit ist ja deutlich teurer geworden. Laut einer Greenpeace-Analyse haben Ölkonzerne in Deutschland allein im Mai rund 700 Millionen Euro zusätzlichen Gewinn gemacht. Seit März würden sich die Zusatzgewinne auf 2,4 Milliarden Euro summieren, heißt es. Zum Vergleich, der Tankrabatt hat den Steuerzahler rund 1,6 Milliarden Euro gekostet. Deutschlands DFB-Elf hat bei der Fußballweltmeisterschaft keine Chance auf den Titel. Das glaubt eine große Mehrheit laut einer repräsentativen Umfrage fürs ZDF. Nur 15% glauben daran, dass Deutschland Weltmeister wird. Für Freude hingegen hat ein Fehler auf der FIFA-Website bei rund 60 Fans gesorgt. Sie haben ihre Tickets nämlich kostenlos bekommen. Inzwischen hat der Verband sich aber gemeldet und will das Geld nachträglich haben.
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6: Mit Chiara Bischoff. In Nürnberg kam es jetzt zu einem handfesten Streit, bei dem auch ein Messer eine Rolle gespielt hat. Wie die Polizei berichtet, wird sie zum Häfnerplatz gerufen, weil es eine Rangelei mit mehreren Personen geben soll. Vor Ort treffen sie auf einen 17-Jährigen, der mit einer Stichverletzung am Boden liegt. Er kommt in ein Krankenhaus. Eine umfangreiche Fahndung führte schließlich zu einem ebenfalls 17-jährigen Tatverdächtigen. Die Staatsanwaltschaft stellte Haftantrag und ein Richter schickte ihn in Untersuchungshaft.
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7: 18 Grad in Gunzenhausen. Heute haben wir einen Mix aus Sonne und Wolken und ab und zu regnet's vereinzelt bei maximal 20 Grad. Der Galaxy Wettertrend. Morgen gibt es wie heute einen Sonne-Wolken-Mix bei rund 22 Grad.
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8: Alles ruhig auf den Straßen. Blitze habe ich aber noch für euch und zwar auf der B14 Heilsbronn Richtung Ansbach auf Höhe Großhaslach. Danke an Manfred.
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Wegen dieser Hochzeit reisen am Wochenende alle nach Palermo. Hi, Lea hier für euren Freitagnachmittag. Die XXL-Hochzeit des Jahres steht an. Dua Lipa heiratet. Beziehungsweise hat sie es schon. Letzten Sonntag hat sie standesamtlich ganz still und heimlich Schauspieler Callum Turner geheiratet. Und dieses Wochenende steht jetzt die Riesenparty an. Und zwar nicht irgendwo, sondern auf Sizilien. Insgesamt 3 Tage lang soll dort gefeiert werden. Und zwar in einem 5-Sterne-Hotel. Und natürlich sehr viele prominente Gäste sind mit am Start. Unter anderem Elton John, Madonna und auch Donatella Versace ist dabei. Mein persönliches Highlight aber, Dua Lipa soll während der Hochzeit insgesamt 26 verschiedene Hochzeitskleider tragen. Leute, 26, das ist so verrückt. Damit wechselt Dua Lipa einfach öfter das Kleid, als ich in einer Woche meine Unterhosen. 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
0: Und wir machen auch Party hier auf Radio Galaxy. Gleich für euch mit dabei Loco Loco von Gordo. Und rein starten wir mit der bezaubernden Holly Humberstone und To Love Somebody. Das alles und mehr gleich hier für euch auf Radio Galaxy. 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
18: 19 Grad aktuell in Ipsheim. Heute haben wir einen Mix aus Sonne und Wolken und ab und zu regnet es vereinzelt bei maximal 20 Grad. Der Galaxy-Wettertrend. Morgen gibt es wie heute einen Sonne-Wolken-Mix bei rund 22 Grad.
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6: Alles ruhig auf den Straßen. Blitze habe ich aber noch für euch und zwar auf der B14 Heilsbronn Richtung Ansbach auf Höhe Großhaslach. Danke an Manfred.
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1: Wir haben so lange darauf gewartet und jetzt wird wieder zusammen gerockt. Hi, Lea hier für euren Nachmittag. Rock im Park läuft aktuell in Nürnberg. Linkin Park, Papa Roach und viele weitere Highlights sind da dieses Wochenende wieder mit am Start. Wir waren schon mal dort und haben nachgefragt, was Rock im Park so besonders macht.
2: Rock im Park ist immer schön, weil es ist wie so ein Familientreffen. Man trifft immer Leute aus Nürnberg, die man kennt. Und die Musik ist gut, es ist eine Mischung aus allem dabei.
3: Die Leute machen es einfach aus, die Stimmung ist gut und jeder ist gut gelaunt. Und es bringt einfach eine gute Atmosphäre.
4: Die Offenheit auf dem Campingplatz ist einfach geile Stimmung hier.
5: Die Musik, die Leute und die Sanitäranlagen, weil die dieses Jahr hervorragend sind.
6: Das ist cool, weil du halt voll viele Bands siehst, ne? Innerhalb weniger Tage.
7: Hier kann man einfach Spaß haben und die Sau rauslassen.
1: Das klingt auf jeden Fall nach einer guten Stimmung. An alle, die heute oder am Wochenende mit am Start sind, ich wünsche euch natürlich ganz viel Spaß. Schönen Freitag euch noch. 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

Grüße an alle, die diese Ferien im Urlaub waren. Ich verlängere euren Urlaub zu Hause noch ein bisschen und schicke euch Urlaubsfeeling direkt zu euch nach Hause. Ich finde, dieser Song, der klingt einfach wie Sonne auf der Haut. Loco Loco von Gordo, nur hier für euch auf Radio Galaxy, die besten aktuellen Hits.

0: Ihr seid bei Radio Galaxy gleich 5 Uhr. Ich finde, man merkt total, dass aktuell mega Festival-Feeling in der Luft liegt. Grüße an alle, die dieses Wochenende noch bei einem vorbeischauen. Und für alle anderen gibt's Festival-Feeling jetzt auch bei uns in der Playlist. Nico Santos mit All Time High gleich hier für euch. Und davor noch ein bisschen Indie-Pop von Alex Warren mit Fever Dream. Die besten aktuellen Hits nur hier auf Radio Galaxy. Gleich.
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3: Ich bin Pia Wegner. Pflege kostet viele Betroffene bereits ein Vermögen. Jetzt gibt es Streit um die geplante Reform von Gesundheitsministerin Waken. Kritiker befürchten, dass Pflegebedürftige und ihre Familien künftig länger auf finanzielle Entlastungen warten müssen. Zoe Tassovalli berichtet.
4: Genau davor warnt auch der Deutsche Städtetag. Präsident Jung sagt, viele Menschen könnten die hohen Kosten für einen Pflegeplatz schon jetzt nicht allein stemmen. Dann müssten häufig die Kommunen einspringen. Die Reform sieht unter anderem vor, dass Entlastungen für Heimbewohner später greifen als bisher.
3: Anfang Februar hatte der tödliche Angriff auf einen Zugbegleiter bei Kaiserslautern bundesweit für Entsetzen gesorgt. Die Bahn setzt seitdem auf extra Sicherheitsmaßnahmen wie Bodycams oder mehr Sicherheitspersonal. Bald könnten da jetzt noch Schutzhelme dazukommen, und zwar solche, wie sie bei der Bundespolizei genutzt werden. Noch bis Dezember testet die Bahn die Helme bei ihrer mobilen Unterstützungsgruppe in Berlin. Bayerische Lehrkräfte sollen Antisemitismus rechtzeitig erkennen und besser dagegen vorgehen können. Und das soll durch Fortbildungen gelingen. Genau das fordert jetzt die SPD. Außerdem soll es Unterrichtsmaterial zur Prävention geben und klare Anlaufstellen für betroffene Schülerinnen und Schüler. Erst im Februar hatte eine Studie gezeigt, dass fast alle jüdischen Jugendlichen bereits antisemitische Erfahrungen in Schule und Freizeit gemacht haben. Mehr als jedes zweite Unternehmen in Deutschland setzt inzwischen auf künstliche Intelligenz. Das zeigt eine Umfrage des Münchner IFO-Instituts. Im vergangenen Jahr lag der Anteil noch bei knapp 41%, also 15% weniger als jetzt. Besonders stark verbreitet ist KI in der Industrie. Dort nutzen bereits knapp 59% der Betriebe die KI-Anwendungen. Auch im Dienstleistungssektor ist der Einsatz mit 56% weit verbreitet.
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5: Mit Chiara Bischoff. Mit einem großen EU-Förderprogramm will der Landkreis Weißenburg-Gunzenhausen sich auf den Klimawandel einstellen und seine Wasserreserven verbessern. Der Kreistag stimmte jetzt mit 42-5 Stimmen für das Programm Live Keep Water for Later, berichtet das Weißenburger Tagblatt. Feuchte Winter, trockene Sommer, heftige Starkregen. Vor diesem Klimaszenario wird es immer wichtiger, Wasser in der Fläche zu halten. Zum Beispiel durch aufgelassene Klärbecken, Güllegruben und revitalisierte Teiche. Auch spezielle Grabensysteme will der Landkreis mit dem Fördergeld testen, genauso wie Agroforst. Die Gesamtinvestitionen liegen bei rund 4 Millionen Euro. Von der EU gibt es 60% an Fördergeldern.
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6: 18 Grad in Dinkelsbühl. Heute Nacht ist es klar bei Tiefstwerten um 6 Grad, der Galaxy-Wettertrend. Morgen gibt es einen Sonne-Wolken-Mix bei rund 22 Grad.
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7: Und damit grüße ich euch in den Feierabendverkehr. Vorsicht auf der A3 Nürnberg Richtung Würzburg. Zwischen Rottendorf und Würzburg-Randersacker ist ein Metallteil verloren gegangen. Hier bitte vorsichtig fahren. Dann auf der A9 Halle Leipzig Richtung Nürnberg. Zwischen Hof West und Münchberg Nord ist aktuell der rechte Fahrstreifen blockiert. Hier steht ein defekter PKW. Und es staut sich hier auch auf 2 Kilometer und ihr braucht hier 10 Minuten länger. Und auf der A3 Würzburg Richtung Nürnberg zwischen Höchstadt Ost und Erlangen West ein defekter LKW. Hier ist aktuell der rechte Fahrstreifen blockiert. Ihr habt jetzt noch was entdeckt, einen Stau oder einen Blitzer, dann könnt ihr die natürlich jederzeit kostenlos bei mir melden. Ruft an oder schickt eine WhatsApp an die 0800 007 0076. Danke euch und eine gute Fahrt.
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0: Stellt euch vor, ihr bestellt euch ein Uber und auf dem Fahrersitz sitzt einfach niemand.
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0: Hi, Lea hier für euren Nachmittag. Genau das könnte schon bald in München Realität werden. Uber will nämlich autonome Taxis testen, also Autos, die komplett selbst fahren. Das Spannende, die Technik soll unabhängig von der Automarke funktionieren, also egal ob VW, Mercedes oder Toyota. Eine einzige Software soll hier das Auto steuern. Klingt so ein bisschen nach Science Fiction. Freunde von mir waren jetzt auch letztens erst in den USA und da gibt's sowas ja tatsächlich schon. Ich muss ehrlich sagen, ich finde es total faszinierend, aber gleichzeitig auch irgendwie ein bisschen gruselig. Ab 2027 könnten die ersten Fahrgäste damit dann sogar schon unterwegs sein. Geplant sind Fahrten vom Flughafen in die Innenstadt oder quer durch München. Und damit schönen restlichen Freitag euch noch. 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
1: Kurz vor 5:30, ihr seid bei Radio Galaxy. Genießt euren Brückentag, genießt die Pfingstferien und Achtung, Boomerwort, genießt morgen euren Sonnabend. Und was es zum Boomerwort des Jahres geschafft hat, das erfahrt ihr von mir in ein paar Minuten. Davor erst noch Kamrat mit Hug Yourself. Das alles und mehr gleich hier für euch auf Radio Galaxy. 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
3: Mit Chiara. Servus. Im Rahmen der Veranstaltungsreihe Jazz Time 2026 steht heute in Ansbach Jazz Terrace ab 20 Uhr in der Reitbahn 1 auf dem Programm. Infos findet ihr unter ansbach.de. Noch bis einschließlich Sonntag läuft ebenfalls in Ansbach das Altstadtfest. Am Sonntag von 13 bis 18 Uhr sogar mit verkaufsoffenem Sonntag. Das komplette Programm gibt's unter tourismus-ansbach.de. Das Landestheater Dinkelsbühl zeigt die Mordskomödie Eine Mordsfreundin von Stephen Moffat heute Abend um 19.30 Uhr auf der Freilichtbühne am Wehrgang. Ebenfalls heute Abend Christoph Maul mit seinem aktuellen Programm Live und ungeprobt in der 2026er Version beim Wirtshaus-Kabarett ab 19.30 Uhr im Gasthaus zur Sonne. Tickets gibt es bei der Alten Seilerei Herr Rieden oder an der Abendkasse. Die Haus am See Session gibt's jeden Freitag bis Ende August mit internationalen, nationalen und regionalen Bands, jeweils ab 19 Uhr am Seezentrum Wald bei Haus am See. Infos unter hausamsee-seenland.de. Der Eintritt, der ist frei. Und schon mal zum Vormerken, der römische Handwerkermarkt im Limmiseum in Ruffenhofen mit Marktständen, Gladiatorenarena, Bücherflohmarkt und Mitmachaktionen für Kinder. Samstag von 11 bis 18 Uhr, Sonntag von 11 bis 17 Uhr. Und das Landestheater Dinkelsbühl präsentiert das Familienstück Der Räuber Hotzenplotz von Ottfried Preußler am Sonntag um 15 Uhr auf der Freilichtbühne am Wehrgang.
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14: 17 Grad aktuell in Heidenheim. Heute Nacht ist es klar bei Tiefstwerten um 6 Grad, der Galaxy-Wettertrend. Morgen gibt es einen Sonne-Wolken-Mix bei rund 22 Grad.
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15: Alles ruhig auf den Straßen, aber einen Blitz habe ich noch für euch, und zwar auf der B14 Heilsbronn Richtung Ansbach bei Großhaslach.
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0: Welche Begriffe sind für euch absolute Boomer-Begriffe? Hi, Lea hier für euren Freitag. Falls eure Eltern bei KI immer noch von ChatGPT sprechen, seid ihr voll im Trend. Genau das ist nämlich zum Boomer-Wort des Jahres gewählt worden. Die Aktion kommt vom Berliner Content-Creator Levi Pendel. Er sammelt jedes Jahr Begriffe, bei denen junge Leute sofort an die ältere Generation denken. Und während die Boomer jetzt ihren Sieger feiern, läuft auch schon die nächste Wahl. Seit Anfang Juni könnt ihr wieder Vorschläge für das Jugendwort des Jahres einreichen. Letztes Jahr war es ja das hier.
1: Das crazy.
0: Mal schauen, welches Wort uns die Tagesschau dieses Jahr beibringen muss.
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Dieser Song ist jetzt für alle, die heute am Brückentag die Stellung gehalten haben. Vielleicht seid ihr gerade schon auf dem Nachhauseweg. Da würde ich sagen, wir aktivieren jetzt erstmal den Wochenendmodus. Und ich schicke euch noch mal ein kleines Energie-Update rüber. Dracula von Jenny und Tame Impala, jetzt hier für euch auf Radio Galaxy.

0: Ihr seid bei Radio Galaxy kurz vor 6 und damit haben wir wieder eine Woche geschafft. Das würde ich sagen, feiern wir jetzt erstmal eine Runde mit den besten aktuellen Hits für euren Freitagfeierabend. Gleich für euch mit dabei Showgirl Taylor Swift und Opalite und außerdem mit am Start Leonie mit Don't Worry. Das alles und mehr gleich hier für euch auf Radio Galaxy. Die besten aktuellen Hits.
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15: Ich bin Pia Wegner. Seit 13 Jahren hat die EU keine neuen Mitglieder mehr aufgenommen. Das soll sich bald ändern, wenn es nach Kanzler Merz und Frankreichs Präsident Macron geht. In Montenegro wird heute über

0: über die Aufnahme von 6 Balkanstaaten diskutiert. Dieter Ebeling berichtet aus Brüssel.
1: Wann dürfen die Westbalkanstaaten der Europäischen Union beitreten? Natürlich wird diese Diskussion der EU auch von anderen Ländern, beispielsweise der Ukraine, aufmerksam verfolgt. Kanzler Merz und Frankreichs Präsident Macron wollen mehr Erweiterungstempo. Schon bestimmte Fortschritte könnten den schrittweisen Zugang zum Binnenmarkt bringen. Und die Entsendung von Beobachtern in EU-Gremien soll auch möglich sein.
0: In anderen EU-Ländern gilt es bereits, wenn es um das Sexualstrafrecht geht. Ja heißt ja. Also Sex ist nur dann einvernehmlich, wenn alle Beteiligten ausdrücklich zustimmen. In Deutschland gilt das bisher nicht, aber das will Justizministerin Hubig ändern. Bei einem Treffen mit ihren EU-Kollegen hat die SPD-Politikerin gesagt, dass sie sich dafür einsetzen will, dass auch in Deutschland Ja heißt Ja gilt. Es gehe um mehr Schutz für Betroffene von Gewalt und klare Regeln, so Hubig. Im Fürther Stadtteil Unterfürberg sind 2 alte Fliegerbomben aus dem Zweiten Weltkrieg entdeckt worden. Rund 300 Menschen mussten deshalb ihre Häuser verlassen. Mehrere Straßen, unter anderem die Südwesttangente, sind deswegen gesperrt worden. Auch der Bahnverkehr ist beeinträchtigt. Auf der Strecke zwischen Würzburg und Nürnberg sind die Linien RB12, RE10 und die Nürnberger S-Bahn-Linie S6 betroffen. Die Bahn plant einen Schienenersatzverkehr. Außerdem verspäten sich Fernverkehrszüge um rund 20 Minuten. Für Tennisprofi Alexander Zverev lebt der Traum vom ersten Grand-Slam-Titel seiner Karriere. Die deutsche Nummer 1 ist bei den French Open in Paris ins Finale eingezogen. Im Halbfinale gewann er gegen den Tschechen Jakub Mensik mit 3:1 nach Sätzen. Im Endspiel trifft Zverev nun auf einen Italiener, entweder Matteo Arnaldi oder Flavio Cobolli.
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3: Mit Chiara Bischoff am Ansbacher Boxberg war eine Anwohnerin jetzt sehr aufmerksam. Sie ruft die Polizei, weil eine Drohne über ihrem Anwesen fliegt. Eine Streife kann dann auch den Piloten finden. Bei ihm und dem Gerät gibt es gleich mehrere Probleme. Unter anderem war die Kennzeichnung unzureichend. Er durfte nicht über fremde Häuser fliegen und außerdem war er erheblich betrunken. Ihn erwartet nun eine Anzeige.
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5: 18 Grad aktuell in Emskirchen. Heute Nacht ist es klar bei Tiefstwerten um 6 Grad. Der Galaxy-Wettertrend. Morgen gibt es einen Sonne-Wolken-Mix bei rund 22 Grad.
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7: Alles ruhig auf den Straßen, aber einen Blitz habe ich noch für euch. Und zwar auf der B14 Heilsbronn Richtung Ansbach bei Großhaslach.
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16: Ich bin Pia Wegner. Frauen und Männer sollen künftig leichter erkennen können, ob sie für die gleiche Arbeit auch gleich bezahlt werden. Eine entsprechende EU-Richtlinie soll das möglich machen. Familienministerin Prien hält die Vorgaben allerdings für zu bürokratisch und will Änderungen. Zoe Tassovali berichtet.
17: Am Ziel hat Familienministerin Prien keinen Zweifel. Frauen und Männer sollen fair bezahlt werden. Der Weg dorthin ist ihr aber zu bürokratisch, sagte sie im Podcast von Politico. Der Plan sieht ja so aus, Beschäftigte sollen wissen, wie viel Gehalt andere für einen vergleichbaren Job bekommen. Dafür müssten Unternehmen zusätzliche Daten erfassen und offenlegen. Prien spricht jetzt mit anderen EU-Ländern, wie man das vereinfachen kann.
16: An deutschen Schulen ist Sexualkunde fester Bestandteil des Lehrplans. In Italien darf Sexualkunde künftig nur mit Zustimmung der Eltern unterrichtet werden. Der Senat hat das neue Gesetz der rechten Regierung jetzt gebilligt. Zur Begründung heißt es, man wolle die Familie stärken. Außerdem hat das Bildungsministerium vor vermeintlicher Genderpropaganda gewarnt. Im Fürther Stadtteil Unterfürberg sind heute zwei Weltkriegsbomben auf einem Feld gefunden worden. Wegen der Entschärfung ist ein Teil der Bahnstrecke zwischen Würzburg und Nürnberg gesperrt. Betroffen sind die Linien RE10, RB12 und die S6. Hier gibt's Ersatzbusse, Fernzüge werden umgeleitet. Außerdem wurde ein Teil der Südtangente

0: sowie der Luftraum und der Main-Donau-Kanal gesperrt. Zudem mussten die Anwohner rund um den Fundort ihre Häuser verlassen. Tennisprofi Alexander Zverev ist nur noch einen Sieg von seinem ersten Grand-Slam-Titel entfernt. Der 29-Jährige hat sein Halbfinale bei den French Open gegen den Tschechen Jakub Mensik in 4 Sätzen gewonnen. Im Endspiel trifft Zverev entweder auf Matteo Analdi oder Flavio Cobolli, beide aus Italien.
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2: Gute Nachrichten für den gemütlichen Balkonabend. Es bleibt heute Nacht trocken, dazu Tiefstwerte von 12 Grad. Und der Radio Galaxy Wettertrend morgen dann recht wechselhaft. Von Westen her ziehen einige Schauer auf, dazu Höchstwerte von 20 Grad.
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8: Ich bin Pia Wegner. Bundeskanzler Merz ist nach dem EU-Westbalkan-Gipfel in Montenegro optimistisch. Die deutsch-französische Initiative zur schrittweisen Annäherung der Westbalkanstaaten an die EU stoße auf große Zustimmung. Merz hat betont:
9: Die klare Botschaft des heutigen Tages ist und wird bleiben: Wir wollen euch, weil wir ein strategisches Interesse daran haben, diese Staaten an uns, an die Europäische Union zu binden.
8: Der Verhandlungsprozess soll demnach einfacher werden. Länder wie Albanien oder Montenegro sollen schon vor einer Mitgliedschaft von EU-Regeln profitieren können, zum Beispiel beim Erasmus-Programm für Studierende oder bei EU-Regeln zur Banküberweisung. Justizministerin Hubich will das Sexualstrafrecht in Deutschland reformieren. Bei einem Treffen mit ihren EU-Kolleginnen und Kollegen hat die SPD-Politikerin klargemacht, auch hierzulande soll künftig gelten, Ja heißt Ja. Sex wäre dann nur einvernehmlich, wenn alle Beteiligten ausdrücklich zustimmen. In vielen anderen EU-Ländern gilt dieser Grundsatz schon. Am Vormittag waren im Fürther Stadtteil Unterfürberg zwei Bomben aus dem Zweiten Weltkrieg gefunden worden. Jetzt sind beide erfolgreich entschärft. Die Straßensperrungen sind aufgehoben und auch der Bahnverkehr wurde wieder aufgenommen. Sowohl beim Regional- als auch beim Fernverkehr hatte es Einschränkungen gegeben. Zusätzlich mussten hunderte Anwohnerinnen und Anwohner ihre Häuser verlassen. Manuel Neuer wird wohl auch das letzte Testspiel der deutschen Fußballnationalmannschaft vor dem WM-Start verpassen. Er fehlte beim Abschlusstraining vor dem morgigen Test gegen die USA. Da wird wohl, wie schon letzte Woche beim 4:0 gegen Finnland, Stellvertreter Oliver Baumann im Tor stehen. Und Tennisprofi Alexander Zverev, der hat sich bei den French Open in Paris ins Finale gespielt. Er gewann sein Halbfinale in 4 Sätzen gegen den Tschechen Jakub Menzig.
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0: heute aus.
1: Falls ihr heute Abend länger draußen sitzen bleibt, dann würde ich euch auf jeden Fall eine Jacke empfehlen. Die Temperaturen gehen in der Nacht nämlich zurück auf ganze 12 Grad. Dazu bleibt's aber trocken. Und der Radio Galaxy Wettertrend. Morgen wird das Wetter ziemlich wechselhaft. Vom Westen her ziehen im Tagesverlauf einige Schauer auf. Die Höchsttemperaturen liegen bei etwa 20 Grad.
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2: Ich bin Pia Wegner. Böllerwürfe, Raketenbeschuss und immer wieder Gewalt. Die Deutsche Bahn reagiert auf zunehmende Risiken für ihre Sicherheitskräfte und testet deshalb in Berlin jetzt Schutzhelme für spezielle Einsatzteams. Zoe Tassovali berichtet.
3: Sie sehen aus wie kleine schwarze Polizeihelme mit herunterklappbarem Visier. Zum Standard sollen diese Helme aber nicht werden. Sie sollen nur dann zum Einsatz kommen, wenn eine Lage zu eskalieren droht. Bewährt sich der Test in Berlin, könnten die Helme ab dem kommenden Jahr bundesweit eingeführt werden. Die Bahn setzt außerdem auf mehr Sicherheitspersonal, Bodycams und zusätzliche Deeskalationstrainings.
2: Den zweiten Tag in Folge haben heute Beschäftigte im Einzelhandel gestreikt. Dazu aufgerufen hatte die Gewerkschaft Verdi. Gestreikt wurde zum Beispiel bei Konzernen wie Rewe, H&M und IKEA. Es gab mehrere Kundgebungen, unter anderem in Erfurt, Bochum und Saarbrücken. Hintergrund sind die laufenden Tarifverhandlungen im Einzel- und im Groß- und Außenhandel. Es geht um die Arbeitsbedingungen von gut 5 Millionen Beschäftigten. Das Austauschprogramm Erasmus hat einen Meilenstein erreicht. Seit dem Start vor 39 Jahren hat es 1 Million Studierende aus Deutschland gefördert, sprich ihnen zu einem Studien- oder Praktikumsaufenthalt im Ausland verholfen. Am häufigsten haben die Studierenden diesen laut deutschem akademischen Austauschdienst in Spanien, Frankreich und Italien verbracht. Europaweit haben seit Beginn über 17 Millionen Menschen einen Erasmus-Austausch gemacht. Der Streit um die Vergabe der großen Wiesenzelte geht in die nächste Runde vor Gericht. Beim Bayerischen Obersten Landesgericht liegt jetzt eine Beschwerde, und zwar gegen eine Entscheidung der Vergabekammer Südbayern vor. Dabei geht es um die Frage, ob die Standplätze für die großen Festzelte europaweit ausgeschrieben werden müssen. Der Chef der WE Gutshof GmbH will nämlich künftig selbst eines der großen Zelte auf der Wiesen betreiben.
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4: Gute Nachrichten für den gemütlichen Balkonabend. Es bleibt heute Nacht trocken, dazu Tiefstwerte von 12 Grad. Und der Radio Galaxy Wettertrend morgen dann recht wechselhaft. Von Westen her ziehen einige Schauer auf, dazu Höchstwerte von 20 Grad.
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2: Ich bin Joshua Heise. In anderen EU-Ländern gilt beim Sexualstrafrecht Ja heißt Ja. Also Sex ist nur dann einvernehmlich, wenn alle Beteiligten ausdrücklich zustimmen. In Deutschland gilt das bisher nicht, aber das will Justizministerin Hubig ändern. Bei einem Treffen mit ihren EU-Kollegen hat die SPD-Politikerin gesagt, dass sie sich für mehr Schutz für Betroffene von Gewalt und klare Regeln einsetzen will. Bekomme ich als Frau für die gleiche Arbeit genauso viel Gehalt wie mein männlicher Kollege? Das soll durch eine EU-Richtlinie einfacher zu erkennen sein. Familienministerin Prien sieht allerdings Nachbesserungsbedarf. Zoe Tassovali berichtet.
3: Am Ziel hat Familienministerin Prien keinen Zweifel. Frauen und Männer sollen fair bezahlt werden. Der Weg dorthin ist ihr aber zu bürokratisch, sagte sie im Podcast von Politico. Der Plan sieht ja so aus, Beschäftigte sollen wissen, wie viel Gehalt andere für einen vergleichbaren Job bekommen. Dafür müssten Unternehmen zusätzliche Daten erfassen und offenlegen. Prien spricht jetzt mit anderen EU-Ländern, wie man das vereinfachen kann.
2: Bayerische Lehrkräfte sollen Antisemitismus rechtzeitig erkennen und besser dagegen vorgehen können. Die SPD fordert dazu Fortbildungen. Außerdem soll es Unterrichtsmaterial zur Prävention geben, ebenso wie klare Anlaufstellen für betroffene Schülerinnen und Schüler. Erst im Februar hatte eine Studie gezeigt, dass fast alle jüdischen Jugendlichen bereits antisemitische Erfahrungen in Schule und Freizeit gemacht haben. Schlechte Nachrichten für die deutsche Fußballnationalmannschaft. Lennart Kahl hat sich im Abschlusstraining verletzt und das kurz vor der WM-Generalprobe am Samstag gegen die USA. Der 18-Jährige muss jetzt erstmal ins Krankenhaus. Eine Diagnose steht noch aus.
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4: Falls ihr heute Abend länger draußen sitzen bleibt, dann würde ich euch auf jeden Fall eine Jacke empfehlen. Die Temperaturen gehen in der Nacht nämlich zurück auf ganze 12 Grad. Dazu bleibt's aber trocken. Und der Radio Galaxy Wettertrend. Morgen wird das Wetter ziemlich wechselhaft. Vom Westen her ziehen im Tagesverlauf einige Schauer auf. Die Höchsttemperaturen liegen bei etwa 20 Grad.
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2: Ich bin Joshua Heise. In anderen EU-Ländern gilt beim Sexualstrafrecht, ja heißt ja. Also Sex ist nur dann einvernehmlich, wenn alle Beteiligten ausdrücklich zustimmen. In Deutschland gilt das bisher nicht, aber das will Justizministerin Hubig ändern. Bei einem Treffen mit ihren EU-Kollegen hat die SPD-Politikerin gesagt, dass sie sich für mehr Schutz für Betroffene von Gewalt und klare Regeln einsetzen will. Bekomme ich als Frau für die gleiche Arbeit genauso viel Gehalt wie mein männlicher Kollege? Das soll durch eine EU-Richtlinie einfacher zu erkennen sein. Familienministerin Prien sieht allerdings Nachbesserungsbedarf. Zoe Tassovali berichtet.
3: Am Ziel hat Familienministerin Prien keinen Zweifel. Frauen und Männer sollen fair bezahlt werden. Der Weg dorthin ist ihr aber zu bürokratisch, sagte sie im Podcast von Politico. Der Plan sieht ja so aus, Beschäftigte sollen wissen, wie viel Gehalt andere für einen vergleichbaren Job bekommen. Dafür müssten Unternehmen zusätzliche Daten erfassen und offenlegen. Prien spricht jetzt mit anderen EU-Ländern, wie man das vereinfachen kann.
2: Bayerische Lehrkräfte sollen Antisemitismus rechtzeitig erkennen und besser dagegen vorgehen können. Die SPD fordert dazu Fortbildungen. Außerdem soll es Unterrichtsmaterial zur Prävention geben, ebenso wie klare Anlaufstellen für betroffene Schülerinnen und Schüler. Erst im Februar hatte eine Studie gezeigt, dass fast alle jüdischen Jugendlichen bereits antisemitische Erfahrungen in Schule und Freizeit gemacht haben. Schlechte Nachrichten für die deutsche Fußballnationalmannschaft. Lennart Kahl hat sich im Abschlusstraining verletzt und das kurz vor der WM-Generalprobe am Samstag gegen die USA. Der 18-Jährige muss jetzt erstmal ins Krankenhaus. Eine Diagnose steht noch aus.
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2: Ich bin Joshua Heise. Auf der internationalen Raumstation ISS hat es nach Angaben der NASA ein Leck an einem Modul gegeben. Tina Eck berichtet.
3: Die derzeitige Besatzung war zunächst angewiesen worden, im angedockten Dragon-Raumschiff zu warten, bis der Riss geflickt ist. Aber dann wurde wegen neuer Risse doch eine größere Reparatur beschlossen und die Astronauten konnten zunächst zurück in die Station, solange weitere Messungen und Daten gesammelt werden. Die Sicherheit sei nicht gefährdet, versichert die russische Raumfahrtbehörde Roskosmos.
2: Woran hat's gelegen? Das fragt sich Außenminister Wadephul nach der gescheiterten Kandidatur Deutschlands für den UN-Sicherheitsrat. Aber die Bundesrepublik will sich nicht unterkriegen lassen. Nach Worten von Kanzler Merz soll es eine erneute Kandidatur für die nächste mögliche Periode geben. Die ist aber erst 2035/36. In Fürth sind zwei Fliegerbomben aus dem Zweiten Weltkrieg erfolgreich entschärft worden. Die Sperrungen für Autos, Bahn- und Luftverkehr sind laut Stadtverwaltung wieder aufgehoben. Anwohner können in ihre Häuser zurückkehren. Die beiden 50-Kilo-Bomben waren am Vormittag im Stadtteil Unterfürberg entdeckt worden. Das Ticket ist gelöst. Deutschlands Fußballerinnen haben vorzeitig die Qualifikation für die Weltmeisterschaft 2027 in Brasilien geschafft. Durch ein 2:0 in Köln im vorletzten Gruppenspiel gegen Verfolger Norwegen ist dem DFB-Team der erste Platz nicht mehr zu nehmen. Debütantin Marie Müller erzielte das Führungstor, Carlotta Wamser legte den zweiten Treffer nach.
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4: Gute Nachrichten für den gemütlichen Balkonabend. Es bleibt heute Nacht trocken, dazu Tiefstwerte von 12 Grad. Und der Radio Galaxy Wettertrend morgen dann recht wechselhaft. Von Westen her ziehen einige Schauer auf, dazu Höchstwerte von 20 Grad.
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2: Ich bin Joshua Heise. Auf der internationalen Raumstation ISS hat es nach Angaben der NASA ein Leck an einem Modul gegeben. Tina Eck berichtet.
3: Die derzeitige Besatzung war zunächst angewiesen worden, im angedockten Dragon-Raumschiff zu warten, bis der Riss geflickt ist. Aber dann wurde wegen neuer Risse doch eine größere Reparatur beschlossen und die Astronauten konnten zunächst zurück in die Station, solange weitere Messungen und Daten gesammelt werden. Die Sicherheit sei nicht gefährdet, versichert die russische Raumfahrtbehörde Roskosmos.
2: Woran hat's gelegen? Das fragt sich Außenminister Wadephul nach der gescheiterten Kandidatur Deutschlands für den UN-Sicherheitsrat. Aber die Bundesrepublik will sich nicht unterkriegen lassen. Nach Worten von Kanzler Merz soll es eine erneute Kandidatur für die nächste mögliche Periode geben. Die ist aber erst 2035/36. In Fürth sind zwei Fliegerbomben aus dem Zweiten Weltkrieg erfolgreich entschärft worden. Die Sperrungen für Autos, Bahn und Luftverkehr sind laut Stadtverwaltung wieder aufgehoben. Anwohner können in ihre Häuser zurückkehren. Die beiden 50-Kilo-Bomben waren am Vormittag im Stadtteil Unterführberg entdeckt worden. Das Ticket ist gelöst. Deutschlands Fußballerinnen haben vorzeitig die Qualifikation für die Weltmeisterschaft 2027 in Brasilien geschafft. Durch ein 2:0 in Köln im vorletzten Gruppenspiel gegen Verfolger Norwegen ist dem DFB-Team der erste Platz nicht mehr zu nehmen. Debütantin Marie Müller erzielte das Führungstor, Carlotta Wamsa legte den zweiten Treffer nach.
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2: Ich bin Joshua Heise. Gesundheitsministerin Warken will Kinder, die ihre Eltern pflegen, stärker zur Kasse bitten. Bisher mussten sie sich erst ab einem Jahreseinkommen von 100.000 Euro an den Pflegekosten ihrer Eltern beteiligen. Diese Grenze soll nach Warkens Plänen fallen. Die CDU-Politikerin begründete den Schritt in der Rheinischen Post mit der angespannten Haushaltslage. Mal eben die beste Freundin oder den besten Freund auf dem Telefon anrufen, das machen immer weniger Menschen in Deutschland. Wie die Bundesnetzagentur mitgeteilt hat, lag die Zahl der Gesprächsminuten letztes Jahr bei rund 47 Milliarden Minuten, 10 Milliarden weniger als noch 2024. Auch übers Handy wurde weniger telefoniert, dafür gab es mehr Videocalls und auch das verbrauchte Datenvolumen ist gestiegen. Seit 13 Jahren hat die EU keine neuen Mitglieder mehr aufgenommen. Das soll sich bald ändern, wenn es nach Kanzler Merz und Frankreichs Präsident Macron geht. In Montenegro ist über die Aufnahme von 6 Westbalkanstaaten diskutiert worden. Dieter Ebeling berichtet.
3: Wann dürfen die Westbalkanstaaten der Europäischen Union beitreten? Natürlich wird diese Diskussion der EU auch von anderen Ländern, beispielsweise der Ukraine, aufmerksam verfolgt. Kanzler Merz und Frankreichs Präsident Macron wollen mehr Erweiterungstempo. Schon bestimmte Fortschritte könnten den schrittweisen Zugang zum Binnenmarkt bringen. Und die Entsendung von Beobachtern in EU-Gremien soll auch möglich sein.
2: Die deutschen Fußballerinnen haben sich mit einem 2:0 gegen Norwegen vorzeitig den Gruppensieg gesichert. Damit ist die DFB-Elf jetzt schon für die WM in Brasilien im nächsten Jahr qualifiziert. Parallel dazu schlechte Nachrichten vom Männerteam. Nachwuchstalent Lennart Karl fällt nach einem Muskelbündelriss am linken Oberschenkel für die WM in Nordamerika aus. Bundestrainer Nagelsmann hat Offensivspieler Asanwe Draogo nachnominiert.
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2: Ich bin Joshua Heise. Gesundheitsministerin Warken will Kinder, die ihre Eltern pflegen, stärker zur Kasse bitten. Bisher mussten sie sich erst ab einem Jahreseinkommen von 100.000 Euro an den Pflegekosten ihrer Eltern beteiligen. Diese Grenze soll nach Warkens Plänen fallen. Die CDU-Politikerin begründete den Schritt in der Rheinischen Post mit der angespannten Haushaltslage. Mal eben die beste Freundin oder den besten Freund auf dem Telefon anrufen, das machen immer weniger Menschen in Deutschland. Wie die Bundesnetzagentur mitgeteilt hat, lag die Zahl der Gesprächsminuten letztes Jahr bei rund 47 Milliarden Minuten, 10 Milliarden weniger als noch 2024. Auch übers Handy wurde weniger telefoniert, dafür gab es mehr Videocalls und auch das verbrauchte Datenvolumen ist gestiegen. Seit 13 Jahren hat die EU keine neuen Mitglieder mehr aufgenommen. Das soll sich bald ändern, wenn es nach Kanzler Merz und Frankreichs Präsident Macron geht. In Montenegro ist über die Aufnahme von 6 Westbalkanstaaten diskutiert worden. Dieter Ebeling berichtet.
3: Wann dürfen die Westbalkanstaaten der Europäischen Union beitreten? Natürlich wird diese Diskussion der EU auch von anderen Ländern, beispielsweise der Ukraine, aufmerksam verfolgt. Kanzler Merz und Frankreichs Präsident Macron wollen mehr Erweiterungstempo. Schon bestimmte Fortschritte könnten den schrittweisen Zugang zum Binnenmarkt bringen. Und die Entsendung von Beobachtern in EU-Gremien soll auch möglich sein.
2: Die deutschen Fußballerinnen haben sich mit einem 2:0 gegen Norwegen vorzeitig den Gruppensieg gesichert. Damit ist die DFB-Elf jetzt schon für die WM in Brasilien im nächsten Jahr qualifiziert. Parallel dazu schlechte Nachrichten vom Männerteam. Nachwuchstalent Lennart Karl fällt nach einem Muskelbündelriss am linken Oberschenkel für die WM in Nordamerika aus. Bundestrainer Nagelsmann hat Offensivspieler Asanwe Draogo nachnominiert.
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2: Ich bin Joshua Heise. Kurz vor dem WM-Start muss Bundestrainer Nagelsmann auf Jungstar Lennart Kahl verzichten. Der 18-jährige Bayern-Profi hat sich im Training am Oberschenkel verletzt. Als Ersatz hat Nagelsmann Hassan Ouedraogo vom RB Leipzig nachnominiert. Und die Frauen-DFB-11 hat sich mit einem 2:0-Sieg gegen Norwegen frühzeitig für die WM in Brasilien nächstes Jahr qualifiziert. 4 Jahre als Bundestagsabgeordneter bringen genauso hohe Altersbezüge wie 28 Jahre Vollzeitarbeit. Das zeigt eine Berechnung des Bundestages als Antwort auf eine Linken-Anfrage, die dem Redaktionsnetzwerk Deutschland vorliegt. Die Linksfraktion fordert deshalb, Abgeordnete endlich auch in die gesetzliche Rentenversicherung einzubeziehen. Das Austauschprogramm Erasmus hat einen Meilenstein erreicht. Seit dem Start vor 39 Jahren hat es 1 Million Studierenden aus Deutschland zu einem Auslandsaufenthalt verholfen. Am häufigsten haben die Studis diesen laut deutschem akademischen Austauschdienst in Spanien, Frankreich und Italien verbracht. Europaweit haben seit Beginn über 17 Millionen Menschen einen Erasmus-Austausch gemacht. Bundeskanzler Merz ist nach dem EU-Westbalkan-Gipfel in Montenegro optimistisch. Die deutsch-französische Initiative zur schrittweisen Annäherung der Westbalkanstaaten an die EU stoße auf große Zustimmung.
3: Die klare Botschaft des heutigen Tages ist und wird bleiben, wir wollen euch, weil wir ein strategisches Interesse daran haben, diese Staaten an uns, an die Europäische Union zu binden.
2: Der Verhandlungsprozess soll demnach einfacher werden. Länder wie Albanien oder Montenegro sollen schon vor einer Mitgliedschaft von EU-Regeln profitieren können, zum Beispiel beim Erasmus-Programm oder bei EU-Regeln zu Banküberweisungen.
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2: Ich bin Joshua Heise. Kurz vor dem WM-Start muss Bundestrainer Nagelsmann auf Jungstar Lennart Kahl verzichten. Der 18-jährige Bayern-Profi hat sich im Training am Oberschenkel verletzt. Als Ersatz hat Nagelsmann Hassan Ouedraogo vom RB Leipzig nachnominiert. Und die Frauen-DFB-11 hat sich mit einem 2:0-Sieg gegen Norwegen frühzeitig für die WM in Brasilien nächstes Jahr qualifiziert. 4 Jahre als Bundestagsabgeordneter bringen genauso hohe Altersbezüge wie 28 Jahre Vollzeitarbeit. Das zeigt eine Berechnung des Bundestages als Antwort auf eine Linken-Anfrage, die dem Redaktionsnetzwerk Deutschland vorliegt. Die Linksfraktion fordert deshalb, Abgeordnete endlich auch in die gesetzliche Rentenversicherung einzubeziehen. Das Austauschprogramm Erasmus hat einen Meilenstein erreicht. Seit dem Start vor 39 Jahren hat es 1 Million Studierenden aus Deutschland zu einem Auslandsaufenthalt verholfen. Am häufigsten haben die Studis diesen laut deutschem akademischen Austauschdienst in Spanien, Frankreich und Italien verbracht. Europaweit haben seit Beginn über 17 Millionen Menschen einen Erasmus-Austausch gemacht. Bundeskanzler Merz ist nach dem EU-Westbalkan-Gipfel in Montenegro optimistisch. Die deutsch-französische Initiative zur schrittweisen Annäherung der Westbalkanstaaten an die EU stoße auf große Zustimmung.
3: Die klare Botschaft des heutigen Tages ist und wird bleiben: Wir wollen euch, weil wir ein strategisches Interesse daran haben, diese Staaten an uns, an die Europäische Union zu binden.
2: Der Verhandlungsprozess soll demnach einfacher werden. Länder wie Albanien oder Montenegro sollen schon vor einer Mitgliedschaft von EU-Regeln profitieren können, zum Beispiel beim Erasmus-Programm oder bei EU-Regeln zu Banküberweisungen.
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3: Ich bin Josh.